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1: Und was studierst du so? Ich studiere Drake.
2: Yep, Kiss Nation. Ihr könnt jetzt Drake studieren, wenn ihr möchtet.
3: Drake gibt es jetzt als Unikurs. An der Concordia University in Montreal können Studentinnen und Studenten ein ganzes Seminar über ihn belegen mit dem Titel Drake, Media, Myth und Manhood. Dabei geht es nicht nur um seine Musik, sondern auch um seinen Streit mit Kendrick Lamar, Männlichkeitsbilder, Promi-Kultur und darum, wie viel Einfluss Stars eigentlich haben. Der Professor hat vorher auch schon an der Uni andere Kurse gegeben, zum Beispiel über Kanye West und Kendrick Lamar.
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5: Ey yo, du studierst Mathe, schön, ich studiere Bitches.
2: K1, Grüße gehen raus.

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0: ihr und eure drei Freunde jetzt gerade auf dem Weg zur Arbeit. Dicke Jacke, kein Bock aufs Wetter, verdammt nochmal. Ihr und eure drei Freunde bald auf dem Weg zu eurer Bali-Villa. Keine Jacke, Badehose, sowas von Bock.
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0: Paulina Franz, die Big Mo hier, ist jetzt immer ein Schuhkälter geworden. Ne? Das ist jetzt irgendwie
2: es
0: anders.
2: Ist so kalt.
0: It's going down
2: ich habe
0: real.
2: Meine Axt an. Aber es ist Axt. Auch Mitte Oktober. Ich bin heute
0: diese
2: Morgen zur Arbeit gefahren und habe gedacht, bald ist November.
0: Stimmt, ist eigentlich schon Mitte Oktober.
2: Absurd. Ah. Ey, wir alle haben keinen Bock auf diese Kälte und ihr noch viel weniger. Und deswegen gönnt ihr euch so richtig. Ihr plus eure drei Besties in einer fetten Villa. Wir kümmern uns auch noch um Hin- und Rückflug und um euer Taschengeld. Ihr müsst fast nichts dafür tun.
3: Nee, ihr müsst nur Bali vom Bullshit unterscheiden und das heute. Zum Beispiel, ist das Bali also richtig oder Bullshit also falsch? Esel sind auf Bali heilig.
2: Nein, Bullshit.
0: Ich sag aber Bali.
2: Gibt's überhaupt Esel auf Bali?
0: Gibt's Esel nicht überall?
3: Ja, Esel gibt's überall. Aber es ist tatsächlich Bullshit. Nicht Esel sind auf Bali heilig, sondern Affen. Affen gelten als Beschützer heiliger Tempel auf Bali.
0: Die ihr dann auch beobachten könnt
3: Richtig,
0: und sehen könnt. Ohne
3: ihr dann
0: Ende.
3: Im Real Life sehen könnt, wenn ihr hinfahrt. So einfach ist es. Ihr sagt einfach Bali oder Bullshit. Und dann seid ihr im Lostopf mit euren drei besten Freunden.
0: 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Wir wollen jetzt spielen und es geht los. 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

0: Quiz Nation, ihr kennt das. Essen ist fertig. Ihr habt euch richtig gemütlich gemacht auf der Couch und dann die große Entscheidung. Welchen Film schaut ihr an? Und dann sucht ihr so lange, bis das Essen kalt ist. Ihr habt schlechte Laune und dann guckt ihr einfach nur das, was ihr eh schon immer wieder geguckt habt. Und deswegen brauchen wir euch.
1: Ey, das ist so schlimm, dieses Thema hier. Was gucken wir jetzt, Mann? Keine Ahnung. Carolina Franzi Big Mau hier.
2: So viele Dinge, die ihr zum Beispiel noch nie gesehen habt.
0: Ich habe noch nie irgendeinen
2: Film gesehen. Ihr könntet bis ans Ende eures Lebens beim Essen was gucken. Keine Sorge, ihr habt ordentlich Nachholbedarf. Aber die Kiss Nation hat natürlich Tipps für euch.
3: Moin, Sandra hier.
1: Hi.
3: Also Game of Thrones musst du auf jeden Fall alle Teile gesehen haben.
1: Nee.
3: Das ist das Geilste überhaupt. Dieser Harry Potter Mist und alles. So, was braucht man sich nicht angucken.
1: Hast du gehört, Franzi?
2: Sie hat sehr stark angefangen und dann stark nachgelassen.
0: Aber Game of Thrones, come on, Leute. Es geht um Drachen, da gibt es so einen Drachenreiter. Oder
2: mehrere.
0: Reiter, habe ich ja gesagt. Mhm. Und dann die kämpfen und es wird abgemetzelt und dann keiner weiß, wie es ausgeht.
2: Machtkämpfe, Königshäuser, Morde, Intrigen, Drachen, sieben Königreiche.
1: Ich habe probiert. Ich geguckt.
2: Auch, ja, ihr müsst durch die ersten drei Folgen durchkommen und eure Aufmerksamkeitsspanne ist von TikTok einfach komplett zerstört.
0: Nein.
2: Bleibt halt mal dran.
0: Vor Jahren habe ich mit einer Freundin, die hat so ein Watching-Dings gemacht und ich habe bei ihr übernachtet und dann haben die angefangen, das war irgendein Staffelfinale.
2: Ja, okay, du kannst auch nicht.
0: Ich bin nach 10 Minuten, alle waren so, oh mein Gott, was passiert? Und ich war so, ich bin einfach eingeschlafen.
2: Oh mein Gott, du merkst doch, wo dein Fehler liegt. Du kannst doch nicht mit einem scheiß Finale von irgendwas einsteigen.
1: Da bin ich ja sogar enttäuscht.
2: Was macht ihr denn?
0: Bist du nicht? Du bist nicht in Zeitschrift.
2: Oh, ihr macht immer so eine Scheiße, wirklich. Ihr schafft es nicht, drei Folgen zu gucken, die eine Stunde lang sind, weil euer Gehirn von eurem Algorithmus einmal komplett aufgematscht ist.
0: Lüge, bei Sommerhaus der Sask funktioniert das super.
1: Ihr merkt schon.
2: Okay, pass auf. Game of Thrones ist das Sommerhaus der Stars in Fantasy.
0: Ich hasse Fantasy. Ich hasse
1: Franzis
0: Fantasy.
1: Lieblingsthema. Wir
2: das
1: haben
2: macht mich
1: nichts
2: so
1: gesehen.
2: Hier,
1: was müssen Caroline und ich noch unbedingt sehen? Was muss da
2: alles
1: drin draufstehen auf der To-Watch-Liste? Sagt noch mehr bitte per WhatsApp-Sprachnachricht an 030 2019 1717.
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1: Mit Michelle. Es gibt Ärger in Berlin bei der neuen Regierungsbildung. SPD und Grüne haben die Gespräche mit der Linken erstmal gestoppt. Der Streit dreht sich um Israel und Antisemitismus. Dabei sind sich eigentlich alle einig, Israels Existenzrecht ist nicht verhandelbar und jüdisches Leben muss geschützt werden. Jetzt hat die neue Linksfraktion zwar auch so eine Erklärung unterschrieben, beruft sich dabei aber auf ihre eigenen Parteibeschlüsse und nicht auf das gemeinsame Papier. SPD und Grüne wollen deshalb erst klären, ob die alte Vereinbarung für die Linke überhaupt noch gilt. In Frankreich sind die Schülerproteste nochmal richtig groß geworden. Mehr als 200 Schulen waren gestern dicht. Dazu kamen Blockaden an vielen Unis. Auf der Straße waren mindestens 160.000 Menschen. Die Veranstalter sprechen sogar fast von einer 500.000. In mehreren Städten gab es auch wieder Zusammenstöße mit der Polizei. Die Jugendlichen protestieren schon seit Wochen gegen fehlende Lehrkräfte, kaputte Schulen und zu viel Druck im Schulalltag. Und ein Ende ist auch noch nicht in Sicht. Für Samstag ist schon der nächste Protest geplant. Papst Leo XIV. Hat Lungenkrebs. Das haben seine Ärzte nach der OP am Abend bestätigt. Bei dem 71-Jährigen wurde der untere Teil der rechten Lunge entfernt. Der Eingriff hat ungefähr 1,5 Stunden gedauert und ist ohne Komplikation verlaufen. Jetzt wird noch untersucht, ob sich der Krebs weiter ausgebreitet hat. Deswegen bleibt der Papst erstmal im Krankenhaus. 40 Jahre Haft für den Mord an Tupac. Duane Davis ist in Las Vegas zu dieser Strafe verurteilt worden, rund 30 Jahre nach der Tat. Er soll nicht selbst geschossen, aber den Mord als Drahtzieher organisiert und die Waffe besorgt haben. Tupac war 1996 nach einem Boxkampf in Las Vegas angeschossen worden und wenige Tage später gestorben. Seine Familie hat bei der Urteilsverkündung gesprochen, seine Schwester teilweise unter Tränen. Davis will gegen das Urteil jetzt in Berufung gehen.

0: alle Adobe-Programme runterladen, so 2000 Euro, da kann man schon mal drauf kommen im Jahr. Oder doch einfach die For-Free-Variante nehmen. Und ich rede jetzt nicht von der gecrackten Version, sondern alles legal. Franzi, Biggie, Mo hier. Hi, guten Morgen, Kiss Nation. Also ich weiß ja nicht, inwiefern ihr so drinsteckt bei Adobe Photoshop und Illustrator.
1: InDesign und so gibt's und noch. So also es diese ganzen krass teuren, guten Programme.
0: Ja, und damit, natürlich könnt ihr auch KI benutzen, um halt Videos oder Fotos zu bearbeiten, aber irgendwie sieht man das, ne? Deswegen die richtigen Profis
1: natürlich
0: nehmen.
1: Natürlich, eure Flyer sehen alle gleich aus, Leute. Eure KI-Flyer.
0: Und davon gibt's jetzt einfach kostenlose Alternativen. Das wurde halt mit KI nachgebaut. Man darf natürlich nicht irgendwas Geschütztes kopieren. Nein. Die Entwickler, so. die haben das nachgebaut und nachgemacht und das ist Open Source. Das heißt, jeder kann sich den Code, auch den Programmcode angucken. Aber auch jeder kann es for free runterladen, deine for free Photoshop-Version.
1: Wow.
0: Richtig krass.
1: Hast du es schon ausprobiert? Ist es wirklich so gut oder ist es halt dann jetzt wie so eine Kinderversion?
0: Ja genau, es ist noch eine Kinderversion. Es steckt halt noch in der frühen Entwicklung. Okay. Deswegen, das ist der einzige Nachteil.
1: Okay.
0: Trotzdem bin ich jetzt dabei, das runterzuladen.
1: Haben besser als brauchen.
0: Ja, vor allem Adobe ist natürlich sauer. Die denken sich, scheiße, was soll denn das da, ja? Vielleicht kaufen die ja den Laden auf und keine Ahnung, wie es dann da weitergeht. Aber das ist ja Open Source. Jeder hat ja jetzt den Code in der Theorie und kann es dann halt alleine doch wieder nachmachen.
1: Und es sind sogar 12 Programme. 12 Programme, die ihr euch downloaden könnt mit einem kleinen Klick.
0: Alles dank Artcraft.
1: Wahnsinn.
0: Und deswegen, ich an eurer Stelle würde jetzt einfach auf getartcraft.com gehen/apps und das einfach runterladen. Und dann könnt ihr diesen Launcher runterladen und dann könnt ihr dadurch den Programm runterladen. Aber auf jeden Fall ist jetzt alles for free da. Und vielleicht auch eine Variante für die Unternehmen, für die Selbstständigen und so weiter, ne? Da keine Photoshop-Kosten mehr zu haben.
1: Ja, solange ihr noch könnt, Leute, solange Adobe euch noch nicht weggemahnt hat, macht das mal getartcraft.com/apps. Viel Spaß.
0: Kannst du auch, wenn du noch nicht drinsteckst. Lad's einfach runter und dann hast du es.
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1: Franzi, Biggidi Biggidi Big Mo hier auf KISS. Guten Morgen.
2: Guten Morgen, liebe KISS Nation. Was wolltet ihr früher werden?
1: Polizist.
2: Ah, okay, Polizist. Ich zum Beispiel wollte gerne Pferdewirtin werden. Was war es bei euch wild? Ist Tierärztin, Schauspieler oder? Oder habt ihr euch dann irgendwann von diesen großen Träumen verabschiedet? Ein 18-Jähriger aus Bremen, er weiß ganz genau, was er will. Er will einfach nur Bus fahren.
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1: In welche Richtung geht hier diese Geschichte?
2: Ein 18-Jähriger in Bremen hat nämlich schon wieder einen Bus gestohlen.
1: Wie, schon wieder?
2: Ja, warte, ist mit mehreren Fahrgästen losgefahren. Nach Angaben der Polizei hat er dem Fahrer, der eigentlich noch im Bus saß, am Bremer Hauptbahnhof gesagt, hallo, ich bin die Ablösung.
1: Nein!
2: Und der hat dann einfach gesagt, gut, okay, na, dann mache ich Feierabend, mein Lieber. Ist ja, ausgestiegen und hat dem 18-Jährigen die Schlüssel natürlich übergeben.
1: Ja, das sind halt so magische Wörter, wenn ein Busfahrer hört, Ablöse, Feierabend, ja, tschüss.
2: Natürlich, so. Der ist dann mit dem Bus tatsächlich nicht die eigentliche Route gefahren, sondern ein bisschen kreuz und quer. Es waren aber Fahrgäste im Bus, also das muss man sagen.
1: Da wird es jetzt ein bisschen sehr gefährlich.
2: Ja, und deswegen hat das Busunternehmen das auch gemerkt, konnte dann das Fahrzeug auch per GPS orten und die Polizei hat den Bus gestoppt.
1: Boah.
2: Verletzt wurde niemand. Der 18-Jährige wurde dann wieder seiner Tante übergeben, bei der er lebt. Und gegen ihn wurde leider auch Anzeige gestellt. Und das finde ich alles ein bisschen traurig, weil er hat schon vor 3 Jahren bewiesen, er möchte einfach nur Bus fahren. Damals war er 15 Jahre alt und hat sich als Praktikant von dem Busunternehmen ausgegeben und hat dann auch...
1: Das kann nicht sein, dass es wieder geklappt hat.
2: Hat sich selber an Steuer gesetzt und hat an der Haltestelle Fahrgäste mitgenommen.
1: Hat er irgendwie gesagt, warum er es gemacht hat?
2: Er ist tatsächlich autistisch veranlagt.
1: Ah, okay.
2: Und ist halt einfach riesengroßer Fan für die Fahrzeuge und für die Technik und möchte einfach nur Bus fahren.
1: Leute, dann bindet ihn irgendwie ein, eine richtige Ausbildung oder irgendwas, kauft den Bussimulator, ich weiß es nicht.
2: Tatsächlich ganz, ganz viele Leute in den Kommentaren sagen, ey, meine Güte, lasst ihn doch bitte einfach bei euch anfangen.
1: Wirklich?
2: Lasst ihn doch Bus fahren, er wird euer bester Mitarbeiter, trust us.
1: Es wurden keine Menschen verlässt, schätze ich mal.
2: Nein, niemand.
1: Und das ist super.
2: Ja, alles super. Supi. Alles gut. Er hat alles super gemacht. Ich finde das einfach ganz toll. Und ganz lustig, aber leider ist es nicht so lustig geendet. Leider gab es Strafanzeige.
1: Als Praktikant ausgegeben damals, jetzt hat er gesagt, er ist die Ablöse. Was überlegt er sich als nächstes, um dann doch wieder einen Bus zu fahren?
2: Genau.
1: Oder wird es ein anderes Gefährt sein? Das erfahrt ihr dann hier in einer neuen Folge Up to Date mit Franzi auf KISS FM.
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0: Captain Carolina Franzi und Biggity, Biggity, Biggity, Big Mo hier. The List.
1: Es wird jetzt ein bisschen shady
2: für euch,
1: denn es geht um das Thema Fremdgehen. Tatsächlich viel, viel verbreiteter, als wir so glauben in Beziehungen. Ich habe da auch gleich nochmal ein paar ganz erschreckende Zahlen für euch. Aber vorher will ich von euch wissen, was Leute als Fremdgehen empfinden. Was ist schon Fremdgehen? Da hätte ich gerne die Top 3 von euch, was Leute sagen.
2: Sex.
1: Sex ist auf der 1. 99% der Leute sagen, ja, Sex ist Fremdgehen.
2: Küssen.
1: Küssen ist auf der 2, sehr gut.
0: Schon daran denken.
1: Schon daran denken ist tatsächlich, nee, das
2: in
1: ist nicht
2: die,
1: dabei.
2: Die DMs sliden.
1: Das ist auf der 6. Bilder, Stories liken, in die DMs sliden. Das ist auf der 6.
2: Flirten?
1: Nee, flirten ist tatsächlich auf der 4. 53% der Leute sagen, das ist Fremdgehen.
0: Und davon träumen? Also im Schlaf davon träumen?
2: Das kannst du ja nicht kontrollieren.
1: Darauf darf man nur irrationalerweise sauer sein beim anderen. Das kann man nicht kontrollieren.
0: Was gibt's denn noch? Ja.
1: Was gibt's noch? Was könnte noch Fremdgehen sein? Was könnten Leute noch als Fremdgehen empfinden?
0: Tja, da fragst du die
2: Boah, das ist eine richtige. Also, Küssen, Sex, okay. Dann so flirten ist es nicht und in die DMs sliden auch nicht. Also, so schreiben, so flirty schreiben.
1: Nee, das ist viel weiter unten.
2: Okay. Was ist es noch? Komplimente machen? Weiß ich nicht, nee.
1: Nee, versuch mal ein bisschen. Geht mal ein bisschen mehr basic an Sachen. Also wir haben jetzt gerade gesagt, okay, mit jemand anderem schlafen ist auf jeden Fall auf der 1. Jemand anderen zu küssen auf der 2. Aber was gibt's denn noch? Was muss man denn erstmal machen,
2: um
1: diese Sachen zu machen? Nee, sich...
2: Kontakt?
1: Genau, sich treffen ist auf der 3. Sich mit jemand anderem zu treffen.
0: Ja, man muss sich ja noch treffen.
1: Genau.
2: Stimmt, ein Date.
1: Kann euch aber generell sagen, was ich ganz schön crazy finde, ist, dass ungefähr 30% der Menschen in festen Beziehungen, also fast jeder Dritte, schon mal in irgendeiner Form fremdgegangen ist.
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0: Hier werden die wichtigen Fragen beantwortet. Was gibt's gerade zu essen bei dir, Carolina?
1: Und das ist was kurz alleine.
0: Nee, sag mal jetzt, was isst du gerade? Nimm uns mit, inspirier die Kiss Nation jetzt.
1: Ein Chickenbrötchen.
0: Super, alles klar, Chickenbrötchen. Und gleich GTA 6 auf dem PC. Da gibt's Neues zu Kiss Nation. Und was das ist, hört ihr dann gleich in den Kiss News. Nach ein bisschen Musik, 6:52 haben wir's. Moinsen.

0: Home of Hip-Hop und R&B und Klassiker hier auf KISS FM. Kurz vor 7 am Mittwoch, 14. Oktober. Hi.
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0: Mit Michelle. Hi.
2: Guten Morgen. Eistee, Limo und andere süße Getränke könnten nächstes Jahr teurer werden. Die Bundesregierung hat sich jetzt auf eine Zuckersteuer geeinigt. Das schreibt das Redaktionsnetzwerk Deutschland. Ab 5 Gramm Zucker pro 100 Milliliter müssen Hersteller dann die Steuer zahlen. Es geht da um mindestens 26 Cent pro Liter. Die Zuckersteuer soll es dann ab Juli geben.
0: Alles wird teurer, alles wird teurer. Was wird eigentlich nicht teurer?
2: Mal gucken, wie viel die Hersteller dann weitergeben. Ich glaube, die Hoffnung ist eher, dass dann weniger Zucker in den Getränken drin ist.
0: Was nicht teurer wird, sind Waffen, die werden verschenkt. Ups.
2: Anderes Thema. Die Gespräche über eine neue Regierung in Berlin hängen fest. SPD und Grüne haben die Verhandlungen mit der Linken erstmal gestoppt. Dabei hatten sich die drei Parteien letzte Woche eigentlich auf gemeinsame Regeln beim Thema Israel und Antisemitismus geeinigt. Jetzt hat die neue Linksfraktion aber ein eigenes Papier beschlossen. Und genau das sorgt jetzt nämlich für Streit. SPD und Grüne wollen deshalb erstmal wissen, steht die Linke noch zu dem, was letzte Woche vereinbart wurde? Die Linke sagt ja, unterbrochen sind die Verhandlungen aber trotzdem. Der Winterfahrplan der Bahn ist online. Es gibt neue Verbindungen, neue Tickets und ihr könnt eure Fahrten über Weihnachten jetzt buchen. Zum Beispiel soll der ICE zwischen Berlin und Hamburg wieder halbstündlich fahren. Außerdem gibt es mehr Fahrten ins Ausland, zum Beispiel nach Polen, Frankreich, Italien und Österreich.
0: Geil.
2: Das Familienticket kommt zurück.
0: Ich kann es nicht erwarten, ich bin schon so drin.
2: Dann können bis zu 5 Personen für rund 100 Euro deutschlandweit hin und zurückfahren. Und generell werden die Monatskarten im Fernverkehr auch günstiger. Der Preis sinkt da um 25%.
0: Das sind so viele gute Nachrichten. Irgendwas stimmt da nicht. Kann doch nicht sein.
2: Es gibt sogar noch eine gute Nachricht. GTA 6 könnte es für den PC viel früher geben, als eigentlich mal gedacht. GameSpeed schreibt, dass die PC-Version schon Anfang nächsten Jahres kommen könnte. Bei GTA 5 hat es damals fast 2 Jahre gedauert, bis die PC-Version rauskam.
0: So lange?
2: Ja, allerdings hat Rockstar den Termin selber auch noch gar nicht bestätigt. GTA 6 kommt aber auf jeden Fall für die PlayStation und Xbox am 19. November raus und das ist dann schon in 5 Wochen.
0: Und auf jeden Fall haben wir von KISS FM da uns so ein paar Sachen überlegt, ohne zu viel zu spoilern, aber es lohnt sich ja eh immer generell KISS FM zu hören, aber für GTA 6 vielleicht auch.

0: Ey, yo, guten Morgen, Kiss Nation. Carolina, Franzi, Biggity, Biggity, Big Mo hier. Und immer noch der Plan. Und zwar euer Bali-Plan mit euren Homies in die Villa. Flüge, Taschengeld, alles dabei.
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0: Und wenn ihr es zum ersten Mal hört, Carolina, sagt euch das Wichtigste, was ihr wissen müsst.
2: Also das Allerwichtigste ist, wir alle haben diesen einen Gruppenchat.

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1: Ja, heute spielen wir auf jeden Fall in der Morningshow wieder eine Runde Bali oder Bullshit. Und jetzt geht's von Bali nach Barbados. Straight to Rihanna.

0: Kurze Frage, Kiss Nation, was ist denn eigentlich mit Super Bowl? Da gibt's noch niemanden. Carolina, Franzi,
1: Biggie, ich bin Biggie, so Biggie, sauer. Ich will es gar nicht mehr wissen.
0: Und Carolinas Frust müssen wir rauslassen. Und es gibt jetzt einen neuen Kandidaten, der auf einmal mit drin ist.
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0: Hey, you heard? Yeah. Stay tuned. Peace and love. Wir haben doch immer alle gesagt, Miley Cyrus wird's, weil irgendwie Disney mit drin steckt. Und es wird Jay-Z.
1: Ich kann dir sagen, warum.
0: Warum?
1: Weil er das Ganze organisiert und er denkt sich so, ey, ihr könnt mich alle mal, wenn ihr euch nicht einigen könnt und bla bla bla. Die sind einen Monat schon zu spät. Normalerweise Anfang, Mitte September wird's announced. Pünktlich, relativ pünktlich zum Start der neuen NFL-Season. Bro, wir sind kurz vor Playoffs. Weißt du, so, da sind schon so viele Spiele, so viele Wochenenden mit Spielen und wir wissen immer noch nicht, wer performen wird.
0: Das wechselt immer so krass. Also wir gehen
1: aber richtig sauer.
0: Wir gehen mal gleich nochmal die ganzen Artists durch und ich kann auch gleich nochmal sagen, warum ich von Jay-Z überhaupt gar nicht überzeugt bin.
3: Wetter.
0: Date. Machen wir gleich mal 10 Minuten
1: Gott.
0: Und dann
1: ich
0: spielen
1: dir
0: wir auf
1: so viele
0: jeden Fall
1: Argumente.
0: Was. Mhm. Dann spielen wir auch was von Jay-Z natürlich, um es mal zu fühlen und zu gucken, ob das wirklich Super Bowl würdig ist, da dieser Boy alleine. Alleine nicht, da muss man alle mitholen. Aber erstmal brauchen wir einen Wettercheck, weil irgendwie ja doch gar nicht so schlimm. Gestern dachte ich so, es geht Richtung Winter und heute ist so.
1: Heute ist voll angenehm, jetzt? Oder? Gestern war todeskalt und heute ist eigentlich relativ angenehm. Es hat in der Nacht geregnet, deswegen ist es nass draußen. Aber es soll heute trocken bleiben. Viele Wolken sind unterwegs, das Ganze bei bis zu 16 Grad in Berlin. In Köln sieht es relativ ähnlich aus, da wird es sogar noch ein bisschen wärmer. Heute 18 Grad, morgen 20 Grad. Viele Wolken, keine Sonne. Und in Frankfurt am Main heute bis zu 19 Grad und ein Mix

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0: Guten Morgen, Kiss Nation, um 7.24 Uhr. Carolina Franzi, Biggity Biggity Big Mo hier.
1: Morning.
0: Und noch immer gibt's kein Ergebnis zum Super Bowl, also beziehungsweise zu der Super Bowl Halbzeitshow. Keiner weiß, was machen Sachen, wer tritt da auf. Und normalerweise wusste man eigentlich immer zu diesem Zeitpunkt Mitte Oktober schon längst, wer auftritt im Februar. Oder, Carolina?
1: Ja, eigentlich ja immer Anfang, spätestens Mitte September wird es announced von Apple Music. Die sagen dann mit so einem großen Trailer, wer es endlich wird und sowas. Aber bis jetzt tote Hose. Wir wissen noch gar nichts. Das Einzige, was wir wissen, das Ganze findet am Valentinstag statt. In Inglewood, im Sophie Stadium. Wer gegeneinander spielt, wissen wir nicht. Wir wissen auch nicht, wer die Halftime-Show macht. Nur wer eventuell in Frage kommen würde. Es gibt ja sehr viele Spekulationen.
0: Ja, und da war immer auch mit dabei Miley Cyrus.
1: Ja, juckt nicht.
0: Wegen Disney im Background und bla bla bla.
1: Juckt nicht.
0: Und dann gibt's ja noch so eine Plattform, da kann man auf alle Ereignisse, die noch anstehen, drauf wetten, ne? Polymarket, ich weiß nicht, wie sehr ihr drin seid, Kiss Nation, aber das basiert halt auch auf so, naja, wenn irgendwelche Insider das vorschlagen und so weiter, dann wird halt drauf gewettet. Und Miley Cyrus hat da auf dieser Plattform eine 58%ige Wahrscheinlichkeit.
1: Aber also, Justin Bieber ist ja auch ganz hoch, ganz vorne mit dabei.
0: Nee, der hat hier nur 28 jetzt gerade. Jetzt haben sich die Sachen hier geändert und jetzt vorne, ganz oben, an oberster Stelle, mit einer 68%igen Wahrscheinlichkeit, laut Polymarket hier von den ganzen Menschen, die das beeinflussen können, ist es halt...
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0: You heard?
2: Stay tuned.
0: Ich weiß nicht. Dann doch lieber Miley Cyrus.
1: Was? Leute, nein. Jay-Z ist krass. Und ich ganz ehrlich, ich verstehe es, weil Jay-Z ist ja derjenige, der das Booking macht, der die ganze Show plant, alles drum und dran. Er ist der Chef. Und
0: wie, er ist der Chef?
1: Ja, mäßig, von der Halftime-Show ist er so mäßig der Chef.
0: Ja,
1: und dann sagt er sich, Digga, wenn ihr euch alle nicht einigen könnt, dann mach ich es halt selber. Er ist eh gerade auf Tour oder gewesen. Und alleine so die erste Show, das erste Wochenende, das er gespielt hat in New York, da waren so krasse Special Acts mit dabei. Beyoncé, Rihanna, Eminem, Nas, Alicia Keys, Pharrell Williams, Usher, Clips, Slick Rick, Swizz Beatz, Fat Joe, Jada Kiss, Tiana Taylor, Jermaine Dupri, The Dream. Ja,
0: was?
1: Die sind alle als Special Act mit aufgetreten. Und ich habe Jay-Z schon mal live gesehen.
0: Was?
1: Er war mit Beyoncé zusammen auf Tour. Ich war im Olympiastadion und ich dachte, oh, bei Jay-Z, ich chille, während bei Beyoncé raste ich aus. Es war komplett andersrum.
0: Okay, ja, krass. Wenn er die wirklich alle mitbringt, krass. So ein bisschen.
1: Wenn er
0: so
1: nur
0: wie
1: eine davon mitbringt. Jay-Z ist so underrated. Er hat so krasse Songs. Wenn er das macht... Boah, ich glaube, das wird insane.
0: Okay, ich habe irgendwie nur in meinem Kopf gedacht, so er alleine macht da irgendwas, aber klar.
1: Selbst wenn er das alleine macht, ist trotzdem krass.
0: Nein, gar keinen Fall. Dann mit den allen, die du aufgezählt hast, das wäre wirklich krass. Auf jeden Fall in der Gerüchteküche ist jetzt Jay-Z bei der Super Bowl Halbzeitshow.
1: Ich würde alles daran
0: oben
1: lieben.
0: Bin echt wirklich gespannt, sobald irgendwas sich Neues tut in der Gerüchteküche. Hört es hier auf Kiss FM. Und jetzt können wir natürlich nicht über Jay-Z reden, ohne Jay-Z zu spielen. Aber bitte mit Pharrell. Mit diesem geilen Beat. Pharrell,
3: sexy.
0: Gib uns richtig 7.27 Uhr am Mittwoch, 14. Oktober. Und jetzt viel Spaß mit Frontin hier auf KISS.

0: Guten Morgen, Kiss Nation, Carolina, Franzi, Biggity, Biggity, Big Mo hier.
1: Morgen.
0: Und bevor wir Chiago hier in der Playlist spielen, dachten wir uns, dass wir mal kurz einen kleinen Hinweis hier raushauen. Nicht nur, dass jetzt am Freitag sein neues Album rauskommen wird, sondern so wie die es halt machen. Die machen halt das mit Banger und mit Events und so weiter und mit Action. Und zwar eine Pop-Up-Store in Berlin.
1: Nice.
0: Da wird er halt performen und abgehen und ihr könnt for free dabei sein.
1: Okay, und wo ist dieser
0: das
1: Pop-Up-Store?
0: Ist nice. Ja, das ist ein bisschen ein Problem, das ist ein Geheimnis natürlich, damit es wahrscheinlich nicht zu voll ist.
1: Natürlich.
0: Erstmal weiß man nur Pop-Up-Store Berlin und es gab Tickets für die späten Slots. Und jetzt hat er in die Story hochgeladen, Freunde, es wird Freitag in Berlin beim Chiago Musik Pop-Up-Store noch einen frühen Slot geben. 14 bis 17 Uhr und die Tickets gibt es for free.
1: Und ich bin mir sicher, dass es auf jeden Fall knallen wird, weil er macht ja keine halben Sachen. Wir erinnern uns alle an diesen Lidl-Parkplatz. Wir erinnern uns an seinen Promo-Move beim Sat.1 Frühstücksfernsehen.
2: Ach,
1: liebe
2: ja?
1: Grüße gehen raus an die Kollegen, wo diverse Füße massiert wurden, Gruppenumarmungen, alles drum und dran. Also der will keine Dulli-Sachen mehr machen und das Album wird ja auch ordentlich schallern. Also er hat mir ja mal in einem kurzen Interview erzählt, dass es dubsteppig wird.
0: Dubsteppig?
1: Okay. Ja.
0: Passt aber auch zu Chiago.
1: Ja, 100%.
0: Also wenn, dann geht's in die Dubstep-Rap-Richtung. Und einfach nur, dass ich es auf dem Schirm habe, weil die Tickets gibt es dann heute Abend 18 Uhr for free in seiner Story. Da gibt es dann den Link, dass ihr Bescheid wisst, wenn ihr bei Chiago dabei sein wollt. Im Pop-Up Store Berlin for free.
1: Thank you for your service.
0: Die Story Service hier auf Kiss FM. Inklusive einem Track von Chiago. Haaland, Sira, junge Baller jetzt hier auf Kiss FM.

0: Guten Morgen, Kiss Nation. 7.41 Uhr ist es, Carolina Franzi und Biggie Big Mo hier mit schönen R&B-Vibes für euch, die noch hier anstehen in der Playlist. Fühlt sich etwa so der Herbst an? Frank Ocean, Pink, White.
1: Aber jetzt sind wir in dieser Zeit, wo wir, wenn alles gut läuft, die Sonnenaufgänge so krass sind.
2: Jeden Tag auch.
0: Das ist krass.
1: Das ist jeden Tag. Schön. Und dann so wirklich so pink, orange, lila, hellblau, alles dabei. Sonnenuntergänge auch krass momentan. Ja.
0: Und wenn dann noch dieser Sonnenlauf, generell, wenn der Sonnenuntergang oder Aufgang krass aussieht, macht immer bitte eine Story und markiert uns einfach immer kissfm.de, damit wir es sehen und vielleicht auch reposten können.
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0: B-D-O-Double-G mit Who Am I, der Klassiker hier in der KISS FM Playlist um 7.50 Uhr am Mittwoch, 14. Oktober. Carolina Franzi, Big Mo hier, guten Morgen KISS Nation. Und eine ganz besondere True Crime Geschichte findet jetzt wahrscheinlich ein Ende in dieser Staffel.
1: Yes, richtig. Es ist die erste Verurteilung in diesem Fall. Er ist ziemlich genau 30 Jahre alt und ihr alle kennt ihn. Es geht natürlich um den Mord an Tupac Shakur. Kifi D ist der Drahtzieher hinter dem Mord. Er wurde verurteilt und wie lange er in den Knast muss, das erfahrt ihr gleich in den News.
0: Und vor allem, ist das denn das Ende dieser True-Crime-Serie oder ist das nur Ende von Staffel 30?
1: Ende von Staffel 30. Ah, ja, da kommt noch was.
0: Na dann, bis gleich.

0: Gleich 8 Uhr, Mittwoch, 14. Oktober. Guten Morgen, Kiss Nation.
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2: Guten Morgen. Die Zuckersteuer auf süße Getränke kommt jetzt doch. Die Bundesregierung hat sich auf neue Vorgaben geeinigt. Das schreibt das Redaktionsnetzwerk Deutschland. Ab 5 Gramm Zucker pro 100 Milliliter zahlen die Hersteller dann mindestens 26 Cent pro Liter. Ist noch mehr Zucker drin, wird's noch teurer. Wie viel von der Steuer die Hersteller dann einfach auf die Getränke draufschlagen, ist bisher noch offen. Die Regierung hofft eher, dass in Zukunft weniger Zucker in Eistee, Limo und anderen süßen Getränken landet. Es gibt Ärger in Berlin bei der neuen Regierungsbildung. SPD und Grüne haben die Gespräche mit der Linken erstmal gestoppt. Der Streit dreht sich um Israel und Antisemitismus. Dabei sind sich eigentlich alle einig, Israels Existenzrecht ist nicht verhandelbar und jüdisches Leben muss geschützt werden. Jetzt hat die neue Linksfraktion zwar auch so eine Erklärung unterschrieben, beruft sich aber auf das eigene Papier der Parteibeschlüsse und nicht auf das gemeinsame Papier mit SPD und Grünen. Papst Leo XIV. Hat Lungenkrebs. Das haben seine Ärzte nach der OP am Abend bestätigt. Bei dem 71-Jährigen wurde ein Teil der rechten Lunge entfernt. Der Eingriff ist ohne Komplikationen verlaufen. Jetzt wird aber noch untersucht, ob sich der Krebs schon weiter ausgebreitet hat. Deswegen bleibt der Papst auch erstmal noch im Krankenhaus. Mindestens 40 Jahre Haft für den Mord an Tupac. Dwayne Davis ist in Las Vegas zu dieser Strafe verurteilt worden, rund 30 Jahre nach der Tat.
0: 30 Jahre danach, ey.
2: Er soll nicht selbst geschossen, aber den Mord als Drahtzieher organisiert und die Waffe besorgt haben. Tupac war 1996 nach einem Boxkampf in Las Vegas angeschossen worden und wenige Tage später dann gestorben. Seine Familie hat bei der Urteilsverkündung gesprochen und seine Schwester teilweise sogar geweint. Davis sagt, er sei unschuldig und will gegen das Urteil noch in Berufung gehen.
0: Das heißt, diese Staffel ist weiter immer noch nicht vorbei. Diese Serie, diese True Crime Serie ist nicht vorbei. Das war nur Staffel 30. Wie geht's weiter in Staffel 31 mit 15.000 Folgen? Das erfahren wir dann auch natürlich hier auf KSFM.

0: geiler, geiler, geiler Track von Beyoncé. Work It Out hier auf Kiss FM. Und absolut Work It Out bis zum geht nicht mehr. Oder wie wäre es denn, wenn ihr nicht hier bei euch zu Hause oder in eurer Umgebung trainiert, sondern ihr trainiert schön auf Bali mit euren Homies.
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0: Carolina Franzi, Biggity, Biggity,
2: Big Mouth. 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
0: Natürlich.
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4: Balis berühmte schwarzen Strände wurden künstlich mit dunklem Sand aufgeschüttet. Bali oder Bullshit?
5: Sag Bullshit.
4: Mhm. Sehr gut, weiter geht's. Am balinesischen Neujahrstag herrscht auf Bali absolute Stille. Bali oder Bullshit?
5: Ich sag Bali.
4: 1 Million indonesische Rupia sind knapp 50 Euro. Bali oder Bullshit?
5: Ich sag Bullshit.
4: Leider falsch, das wäre richtig gewesen. Die meisten Touristen auf Bali kommen aus den USA. Bali oder Bullshit?
5: Bullshit.
4: Sehr gut. Auf Bali steht die höchste Statue der Welt. Bali oder Bullshit?
5: Bullshit.
4: Sehr gut. Am Straßenrand auf Bali findet man oft kleine Schreine und Opferstellen. Bali oder Bullshit?
5: Bali.
4: In der balinesisch-hinduistischen Kultur gelten die Füße traditionell als der spirituell reinste und heiligste Teil des Körpers.
5: Bullshit.
4: Die balinesischen Tiger gelten als ausgestorben.
5: Bullshit.
4: Es ist verboten, die Affen in den Parks auf Bali zu füttern.
5: Bali.
4: Sehr gut. In balinesischen Tempeln, letzte Frage, darf man seine Fußsohlen nicht auf betende Menschen richten?
5: Bali.
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0: Oder ihr schafft sogar mehr. 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

Hey. Wollen wir noch diesen Highlight-Moment

0: So.
1: Und Caro einmal aus dem Studio raus.
2: Ja, ich habe extra die Kopfhörer nicht aufgesetzt gerade.
0: Sie ist doch nur eine ganz leckere Bolognese.
1: Mo!
0: So lecker!
1: Mann, Mo, was ist eigentlich los mit dir, Alter?
0: Hä? Die isst einfach nur Spaghetti.
1: Du isst einfach nur.
0: Gott, ist das lecker gewesen mit LL Cool J. Home of Hip-Hop und R&B. Carolina Franzi, Biggie die Biggie die Big Mo
1: hey.
0: Hier.
1: Hallo.
0: Wir gehen jetzt mal vielleicht zurück an euren allerersten Arbeitstag. Oder vielleicht habt ihr den noch bald, Kiss Nation. Stell euch mal vor, das Schlimmste, was da so passieren könnte an dem allerersten Arbeitstag.
1: Ja, bitte. Haut auch gerne mal raus. Was ist euch vielleicht passiert?
0: Oder so.
1: Wovor habt ihr am allermeisten Angst? Und wir verraten euch, wie es für Katie Zachariah lief. Wenn ihr jetzt denkt, wer zur Hölle ist Katie Zachariah? Sie wird noch sehr, sehr oft auf eurer For You-Page auftauchen in den nächsten Monaten. Denn sie ist die neue Pressesprecherin von Donald Trump. Und sie hatte den schlimmsten ersten Arbeitstag aller Zeiten.
0: Nein.
1: Und das vor der ganzen Weltöffentlichkeit.
2: Hat sie da erst erfahren, wer ihr Chef ist? Oder?
1: Nee, den hat sie sich bewusst ausgesucht. Aber ansonsten ist alles falsch gelaufen. Was so alles passiert ist, das checken wir in 10 Minuten im Up-to-Date.
0: Tyler, buddy go, match of kids.
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0: Gar nicht so schlimm wie gestern, oder Carolina?
2: The weather's so breezy. Heute bis zu 16 Grad, sehr viele Wolken, aber auch ein bisschen Sonne. Es soll trocken bleiben, es hat in der Nacht geregnet, also nicht wundern, warum es draußen nass ist.
0: Warum ist es draußen nass, Carolina?
2: Weil es in der Nacht geregnet hat,
0: Maurice. Okay, alles klar.
2: In Köln, das wäre ich, ein Mix aus Sonne und Wolken, da ist es noch ein bisschen wärmer, 18 Grad.
1: Carol, sauer
2: heute
1: auf dich. Nein. Der Bolo-Story.
2: No, Mann, hör doch. Ich habe schon wieder vergessen. Hamburg, trocken, Wolken und 16 Grad.
0: Wenn ihr noch mehr Infos wollt zu eurem Kiez, zu eurer Hood, dann ne, wisst ihr Bescheid, hört uns online. KissFM.de oder über die KissFM-App. Ey yo, Cottbus, was geht? Biggity, biggity, Big Mo hier.
2: Ey yo, Frankfurt, oder was geht ab? Wo seid ihr?
1: Und natürlich auch Potsdam. Alles klar bei euch?
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0: 8.30 Uhr, Bad Moms J mit Takt 32 und Vito mit 4Life auf Kiss FM, Carolina Franzi und Biggity Biggity Big Mo hier. Und
1: jetzt nochmal
0: ganz kurz zum Thema, was beim ersten Arbeitstag auf jeden Fall niemals passieren sollte. Ganz oben mit dabei natürlich zu spät kommen, den Chef vielleicht auch aus Versehen duzen, je nachdem wie das da ist. Aber so eine Sachen kriegt ja eigentlich niemand mit, ne? Schlimm ist nur, wenn eigentlich alle sowas mitkriegen.
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1: Im Weißen Haus in Amerika drüben weht ein neuer Wind, zumindest was die Pressekonferenzen angeht. Denn da steht jetzt Katie Zachariah. Sie ist die neue Sprecherin von US-Präsident Donald Trump. Und sie wird heute auf jeder eurer For You-Pages sein.
0: Bei mir ist
1: sie
0: schon aufgeploppt.
1: Schwöre ich euch, denn sie hatte jetzt ihren allerersten Auftritt und da lief ungefähr alles falsch. Ich möchte vorher noch ein paar Kommentare aus dem Internet vorlesen. Zum Beispiel, wie wäre es mit: Hat sie schon einmal gesprochen?
0: Oh Gott, das ist echt gemein.
1: Den Guten Morgen-Part hat sie auf jeden Fall genailed. Ich, wenn ich die PowerPoint in der Klasse alleine vorstellen muss, weil meine Freunde krank sind, gab es kein Bewerbungsgespräch.
0: Oh Mann, ich will bei den
1: Besten. Ich lüge nicht genug in meinem Lebenslauf. Oder ich weiß nicht, was ihr alle habt. Sie hat doch einen mega Job gemacht, wenn man bedenkt, dass sie es heute zum ersten Mal gelesen hat in ihrem Leben.
0: Oh Gott, wie
3: ich
0: gemein
3: liebe,
0: sind die
3: aber,
0: denn?
3: Ja, aber ich mach
0: meine
3: Bashing
0: erstmal nicht mehr. Die war doch schon aufgeregt.
1: Ja, und natürlich,
0: beim zweiten Mal wird es bestimmt besser.
1: Die war des Todes aufgeregt, aber die ist halt auch einfach nicht so eine nette Person. Die hat nämlich auch vorher, bevor sie für Trump angefangen hat zu arbeiten, Verschwörungstheorien erzählt, unter anderem über Hillary Clinton oder über die First Lady Michelle Obama, die ehemalige.
0: So eine ist sie.
1: Ja, ja. Ich meine, sie arbeitet für Trump in der Regierung. Ne? Ja, okay, mehr müssen wir vielleicht nicht sagen. Wir hören jetzt einfach mal rein. Wie war's denn, Katie Zachariah? Hau mal raus.
4: Good morning. So my president, my husband, that's a good one. My husband, the president also announced the Department of War. And thanks to President Trump, we are once again bringing back American energy dominance because energy security is national security. He had a historic one-day war, and now we have a booming economy and a great relationship.
0: Relationship? What is da los?
4: With Venezuela. He's an energetic president. It's not hard to see why.
0: Das ist die Pressesprecherin, die halt für ihn spricht, für die Öffentlichkeit, für die Presse.
3: Sie soll eigentlich dafür da sein, damit er in einem guten Licht dasteht. Ja. Aber sie hat ja wirklich...
1: Das große Problem ist, dass sie die Sprecherin ist, würde ich sagen. Nach wenigen Minuten war der erste Auftritt wieder beendet. Dann hat sie tatsächlich noch drei Journalisten Fragen stellen lassen. Und dann war Schluss mit ihrem allerersten Auftritt. Und wie gesagt, das Internet is not having it. Leute schreiben unter die TikToks von ihr, das passiert, wenn man Bücher verbietet. Oder jedes Mal, ich denke, wir in Amerika sind cooked, dann sind wir noch cookter.
0: Okay, die Kommentare sind ein bisschen gemein, aber das, was sie gemacht hat, ist schon lustig. Und freuen wir uns auf Tag 2 und können wir dann wieder hier die Highlights hier raushauen.
1: Richtig. Ein Kollege von ihr hat übrigens auch gesagt, uiuiui, das war ein Fehlstart, du musst dich verbessern, sagt er.
0: Wirklich? Post Malone, better now. Hier auf Kiss.

0: 8.41 Uhr. Guten Morgen, Kiss Nation. Am Mittwoch, 14. Oktober. Wie sieht's eigentlich morgen Abend bei euch aus? Habt ihr noch ein bisschen Zeit? Carolina Franzi, Biggity Biggity Big Mo hier, weil, also gleich in der Playlist. Young St. Paul mit Kat Miller. Und wir hätten da was Cooles für euch, wenn ihr Young St. Paul erleben wollt.
1: Yes, wir wollen euch zur Release-Show schicken von seinem neuen Mixtape draußen zu Hause. Morgen Abend im Lido, hier nice. Bei uns in Berlin. Einlass 19, Start 20 Uhr. Und wir würden euch gerne plus eins auf die Gästeliste schicken.
0: So, und was muss die Kiss Nation dafür tun?
1: Überlegt euch was. Was würdet ihr sagen?
2: Easy going, oder? WhatsApp über WhatsApp. Ja. Young, einfach nur Young.
1: Einfach nur Young.
0: Also ist es auch egal, wenn ihr es falsch schreibt. Also, ihr schreibt jetzt richtig, ja, Y-U-N-G. Ja. Oder ihr schreibt halt J-A-N-G, zählt auch.
1: Ja.
0: Einfach irgendwas mit Young schicken und dann packen wir euch auf die Gästeliste. Wann, wo nochmal?
1: Morgen Abend im Lido, hier bei uns in Berlin. Um 20 Uhr geht's los und es ist die Release-Show von draußen zu Hause, seinem neuen Mixtape. Und er wird nur dieses eine Konzert hier in Berlin spielen. Deswegen exclusive Shit, Young St. Paul, morgen Abend für euch im Lido.
0: Und gleich zur Einstimmung in der Playlist Young St. Paul mit Camilla hier auf KISS.
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0: Kiss Nation, seid ihr schon bereit, jetzt am 14. Oktober eure Weihnachts- und Silvesterplanung anzugehen?
1: Carolina
0: Franzi, Biggie, Biggie, Big Mo hier auf Kiss um 8.53 Uhr.
1: Ich würde schon sagen, ja, so lange ist jetzt auch nicht mehr. So knapp 8 Wochen. So.
0: True.
2: Ja, aber ich nehme jedes Jahr vor, rechtzeitig zu planen, dann mache ich doch auf den letzten Drücker.
0: Das bist du, Carolina.
1: Ihr könnt auf jeden Fall sparen, Leute. Und das erfahrt ihr gleich in den News, warum. Denn der Winterfahrplan von der Bahn ist da. Und es gibt neue Verbindungen, es gibt günstigere Tickets und es gibt richtig gute Nachrichten für alle, die zwischen Berlin und Hamburg wieder pendeln müssen.
0: Alles gleich, mehr Infos für euch hier in den KISS News.

0: Warum ziehst du mich da jetzt mit rein?
1: Weil ich gerade dein Gesicht gesehen habe. Ja, going down for real.
0: Mann, aber die Leute sehen doch mein Gesicht nicht, deswegen artig beim Radio.
1: Ja, aber jetzt hören sie dich.
0: Hi.
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1: Carolina Franzi, Biggity Biggity Big Mo hier am Mittwoch, 14. Oktober, gleich 9 Uhr und hier ein Update mit Michelle.
3: Guten Morgen. Eistee, Limo und andere süße Getränke könnten nächstes Jahr ein bisschen teurer werden. Die Bundesregierung hat sich nämlich auf eine Zuckersteuer geeinigt. Das schreibt das Redaktionsnetzwerk Deutschland. Ab 5 Gramm Zucker pro 100 Milliliter müssen Hersteller die Steuer zahlen. Es geht da um mindestens 26 Cent pro Liter. Die Zuckersteuer soll dann ab Juli gelten.
1: Erinnert euch noch an diesen einen tollen Man in Black Charakter?
0: Ja.
4: Zucker!
1: Ja, genau. Warte, ich hab hier gerade einen Ton gefunden. Ich kann ihn jetzt nicht vorhören. Ich spiel mal einfach ab.
5: Zucker.
1: Ja.
5: Zucker.
1: Ja.
5: Wasser.
1: Wenn der wüsste, dass die Zuckersteuer geplant ist.
5: Oh.
1: Ah. Okay, kannst weitermachen.
3: Die Gespräche über eine neue Regierung in Berlin hängen fest. SPD und Grüne haben die Verhandlungen mit den Linken erstmal gestoppt. Dabei hatten sich die drei Parteien letzte Woche eigentlich auf gemeinsame Regeln beim Thema Israel und Antisemitismus geeinigt. Jetzt hat die neue Linksfraktion aber ein eigenes Papier beschlossen und genau das sorgt für Streit. Der Winterfahrplan der Bahn ist online. Es gibt neue Verbindungen, neue Tickets und ihr könnt eure Fahrten über Weihnachten jetzt buchen. Zum Beispiel soll der ICE zwischen Berlin und Hamburg wieder halbstündlich fahren. Außerdem gibt es mehr Fahrten ins Ausland, zum Beispiel nach Polen, Frankreich, Italien und Österreich. Das Familienticket kommt zurück.
1: Oh, ich freue mich so krass.
3: Dann können bis zu 5 Personen für rund 100 Euro deutschlandweit hin und her fahren. Generell werden die Monatskarten im Fernverkehr auch günstiger. Der Preis sinkt nämlich um 25%.
1: Gibt es überhaupt einen Menschen, der eine Monatskarte für Fernverkehr hat?
3: Ich jetzt nicht, aber muss es ja gehen, sonst würde es ja das Ticket nicht mehr geben.
1: Stimmt.
3: Und GTA 6 könnte es für den PC viel früher geben als bisher gedacht. GameSpeed schreibt, dass die PC-Version schon Anfang 2027 kommen könnte. Bei GTA 5 hat es damals fast 2 Jahre gedauert, bis die PC-Version rauskam. Allerdings hat Rockstar den Termin noch nicht bestätigt. GTA 6 kommt auf jeden Fall für die PlayStation und die Xbox am 19. November raus, also in 5 Wochen.
1: Franzi, wir wollen ja nicht spoilern, aber...
0: Was?
1: Lohnt es sich nicht immer, so rund um krasse Releases Kiss FM zu hören?
0: Eventuell.
1: Eventuell.
0: Eventuell, Leute. Vielleicht haben wir da schon gekocht im Hintergrund.
1: Ja, ist noch nicht ganz heiß genug, aber ist noch nicht. Die Temperatur ist noch zu heiß, aber wenn es ein bisschen abkühlt, dann geht's richtig los. Also lohnt sich, um den 19. November rum, schon kurz vorher, ordentlich Kiss FM hören, was ihr ja eh macht.

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0: Das ist Kiss FM, 9.16 Uhr am Mittwoch, 14. Oktober. Carolina Franzi, Big Mo hier, guten Morgen. Hi.
1: Es ist jetzt fast ein Jahr her, da ist diese Doku um die Welt gegangen und ihr habt sie hundertprozentig auch alle gesehen. Es geht natürlich um die P. Diddy-Doku, Sean Combs, The Reckoning, produziert von 50 Cent.
0: Lange nicht mehr drüber geredet,
1: ja,
0: Franzi.
1: Ja, war in 31 Ländern auf Platz 1 bei Netflix. Jeder hat sie geguckt und jetzt auch P. Diddy selber. Denn P. Diddy selber hatte ein gejailbreaktes iPad in seiner Zelle.
2: Was ist das für eine Knastzeit für den? Der hat einfach, der wird massiert, der guckt Fernsehen, guckt eine eigene
1: Zeit
2: Doku.
1: Seines Lebens.
2: Toll.
0: Ja, schön für ihn, wow.
1: Er konnte seine eigene Doku auf Netflix gucken.
0: Oh Gott.
1: Und was er 50 Cent danach nach Hause geschickt hat, das erfahrt ihr in 10 Minuten im Up-to-Date.
0: Oh Leute, die Geschichte geht weiter. Gleich in der Playlist.
3: Links, rechts.
0: Summer Jam, Billa Joe mit Kilimanjaro gleich.
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0: Und vielleicht ja ohne Voice Crack, Carolina.
2: Ein bisschen Regen, ein bisschen Sonne, ein bisschen Wolken. Das Ganze bei bis zu 18 Grad heute in München. Also packt lieber mal einen Regenschirm ein. Ja. In Frankfurt am Main sind viele Wolken unterwegs. Die Sonne kommt ab und zu durch. Das Ganze bei bis zu 19 Grad. Und in Berlin bleibt es heute auch trocken. Und viele Wolken sind unterwegs. Kaum Sonne. Das Ganze bei maximal 16 Grad.
0: Und wenn ihr noch mehr Infos wollt, das ist eurem Kiez, ne, dann hört uns online. kissfm.de oder über die kissfm-App. Und wenn ihr nach Bali wollt, dann hört jetzt zu.
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0: Nee, Mitarbeiter sind von der Teilnahme ausgeschlossen. Sali oder Bullshit. Ich hoffe, ihr habt euch alle angemeldet in der KISSFM-App, kissfm.de. Wir werden nämlich gleich einen Namen droppen in wenigen Minuten. Also jetzt wirklich gleich sagen wir, wem wir nach Bali schicken wollen. Erstmal sagen wir euch noch ganz kurz, was eigentlich P. Diddy an 50 Cent geschickt hat.
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0: Carolina Franzi, Big Mo hier. Guten Morgen.
2: Guten Morgen. Eine Sache steht fest. 50 Cent ist der größte Troll auf der Welt. Er wird immer Geld und Zeit aufwenden, um Leute zu ärgern. Und wir lieben ihn dafür. Jetzt gibt's neue Headlines. Vor gut einem Jahr kam ja die Dokumentation über P. Diddy raus, die 50 Cent produziert hat. Und 50 Cent hat jetzt sogar in einem Interview erzählt, ja, P. Diddy hat die im Gefängnis sogar sehen können.
0: Oh Gott.
2: Auf einem gejailbreakten iPad. Das wurde ihm wohl irgendwie zur Verfügung gestellt.
0: Das geht also da im Knast.
3: Dem wird ein bisschen viel zur Verfügung gestellt dafür, dass er im Gefängnis sitzt.
2: Ja. Absolut. Im Interview bei Jimmy Kimmel erklärt dann 50 Cent, wie Diddy reagiert hat und was er ihm daraufhin geschickt hat.
4: You know, I'm sure you thought it was the best documentary he ever saw in his life.
5: You, didn't he send you flowers or something like that after that?
4: Yeah, he sent me like a funeral.
3: Oh mein Gott.
2: Er hat ihm ein Beerdigungsgesteck geschickt. Also Blumen, die aussehen, als ob sie bei einer Beerdigung so neben den Sarg gelegt werden.
0: Okay, krass.
2: Jimmy Kimmel fragt daraufhin, oh Gott, macht das nichts mit dir? Hast du da keine Angst oder so?
5: Did that make you nervous at all when you got a funeral arrangement sent to?
4: Oh, Jimmy, my life is a little different, you know that.
0: So doll. Was hat er gesagt?
2: 50 Cent sagt, ey, du weißt, mein Leben ist ein bisschen anders als das von euch. Also, das macht mir gar nichts. Daraufhin, huch, Entschuldigung, jetzt ist mir was runtergefallen. Daraufhin fragt Jimmy Kimmel sogar noch, ey, und hast du ihm auch was geschickt danach? Und er sagt so, ja, habe ich einen Schlag an den Kopf. Also,
3: eine Schelle.
0: Ja, ja, ja. Okay,
2: eine Schelle, genau. 50 Cent wird also weiter trollen, so gut wie er kann. Wir erinnern uns, er hat auch mal bei einem Ja Rule-Konzert die ersten drei Reihen ausverkauft, damit niemand kommt und Ja Rule sich angucken kann in einem Konzert.
3: Oh mein Gott, das war einer seiner besten Moves.
2: Ja.
0: Was macht 50 Cent als nächstes? Ihr werdet es hören, hier dann zusammengefasst im Up-to-Date auf KISS FM.
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0: Wer hat sich angemeldet in der KISS FM App und möchte mit seinen drei Freunden in die geile KISS FM Bali Villa Flüge auf unseren Nacken? Wer?
2: Luana Ritz. Luana Ritz, du bist es.
0: Luana Ritz.
2: Luana Ritz. Du bist es. Du willst eine Taucherbrille in deinen Koffer packen.
0: Oh.
2: Und wir wollen es möglich machen. Luana Ritz, meld dich.
0: 030 2019 1717. Du hast zwei Tracks Zeit. Und der Track Nummer 1, der passt ganz gut, weil wir haben ja gerade über 50 Cent geredet. 50 Cent mit Best Friend hier auf KISS.

0: Wenn sie jetzt nicht am Kiss Contact ist, dann habt ihr alle die Möglichkeit auf Bali oder Bullshit. Ne? Also, Carolina, Franzi, Biggidi.
1: Good morning.
0: Wir wollen euch
1: Hallo.
0: Ja mit drei Homies nach Bali schicken, in der Villa, mit Flug, alles übernommen von
1: Taschengeld.
0: Uns. Ja. Dazu erstmal einfach anmelden, dann habt ihr die First Chance quasi. KissFM.de oder in der KissFM App. Und wir haben ja gerade die Luana Ritz aufgerufen. Zwei Tracks sind vorbei. Und wenn sie jetzt dran ist, dann kann sie spielen.
1: Yes.
0: Wenn sie nicht dran ist, dann kann einer von euch spielen. Dann läuft das hier nicht mit Anmeldung, sondern einfach nur euer Glück versuchen. Und am Kiss Contact ist... niemand.
1: Ain't nobody in the building.
0: Nobody. Gute Nachrichten für euch, Kiss Nation.
1: Meldet euch 030 20 19 17 17, schickt uns jetzt schnell Bali rüber per WhatsApp und dann spielt ihr halt anstatt Luana. Easy.
0: Ja, ganz einfach. Wer möchte nach Bali mit seinen Homies? Jetzt das Stichwort Bali schicken. Wichtig, per WhatsApp und nicht anrufen. Hallo, wer ist da im Kiss Contact?
1: Mann,
2: Mo. Hi, hier ist Maureen.
0: Maureen, was geht?
2: Hi, guten Morgen.
0: Hast du auch gehört? Hast du schon das Stichwort Bali per WhatsApp rübergeschickt?
2: Nein, leider nicht. Ich habe nur gehört, sie hat mich angerufen. Ich habe direkt von meinem Auto aus angerufen.
0: Ich liebe diese First Reaction von dir.
1: Maureen, schreib Bali jetzt an Kiss Contact 030 20 19 17 17. Und weißt du was, damit die Chancen für dich, auf Bali zu chillen, noch höher sind, sag deinen Freunden Bescheid, mit denen du dahin fliegen würdest, die sollen das genauso machen. Weil
2: okay,
1: einer von euch wird's dann.
2: Okay, super.
0: Viel Erfolg und den oder die Gewinnerin gibt's dann in einer Stunde hier auf Kiss.
2: Vielen Dank.
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0: Kiss Nation, vor allem die Ladies da draußen, ihr habt safe alle diesen einen Boy bei euch in den DMs, der immer wieder schreibt,
1: oh
0: hey,
1: mein Gott.
0: Hi, hi, hey, na,
1: der
0: na, wie geht's?
1: Monolog mit sich
0: guten
1: führt.
0: Morgen, hi,
1: Flamme,
2: hey,
1: hi.
2: Beauty, hi, Schöne,
1: hi, Flamme, guten Morgen, gut geschlafen, Flamme.
2: Also ich habe niemanden, ich habe so niemanden, der sich so bei mir meldet. Ihr ja?
0: Ja,
2: oh
0: ja.
2: Mann,
1: ich glaube, die Frauen da draußen können relaten,
2: oh
1: auf jeden
2: Mann.
1: Fall. Ja.
0: French Montana ist genauso einer.
1: Oh nein!
2: Gleich in der Playlist, French Montana und Max B. Mit Ever Since You Left Me. Aber wie, er ist so einer oder er hat so jemanden?
0: Nee, er ist so einer. French Montana hat jetzt in dem Podcast von Fat Joe und Jadakiss erzählt, dass er halt einfach in die DMs seiner mittlerweile Verlobten geslidet ist und die so richtig genervt hat und gestalkt hat mäßig. So, der war richtig in ihrem Ass drin,
2: oh,
0: hat nicht mehr aufgehört. Und dann hat sie irgendwann gesagt, ja gut, okay, also wenn du schon so nervst, let's go, wir daten uns und jetzt sind die verlobt.
2: Carolina?
0: Prinzessin von Dubai.
1: An alle Männer da draußen, die das jetzt gerade hören, das funktioniert aber nur, wenn du...
2: Ich wollte gerade sagen,
0: ja, Rapper bist vielleicht.
1: French Montana bist und ein berühmter Rapper bist. Also bitte...
0: Nein,
2: ich wollte gerade sagen, was ist Learning
1: hier? Meine Person, falls ihr das gerade hören solltet, bitte nimm dir daran kein Beispiel.
0: Same.
2: Nur machen, wenn ihr ein Star seid. French Montana gleich hier in der KISS-Playlist.
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0: Das ist nur ein Hörspiel. Nur ein Hörspiel. Rihanna, Shut Up and Drive. Aber das hier, was hier folgt gleich, ist kein Hörspiel. Das ist True Crime. Es ist Best aus der Hip-Hop-Branche. Carolina Franzi, Biggity Biggity Big Mo hier.
1: Es ist fast 30 Jahre her,
0: 30 Jahre,
1: dass
0: ey.
1: Tupac ermordet wurde. Und jetzt steht fest, Keefe D, Dwayne Davis, ist in Las Vegas verurteilt worden. Wie hoch das Strafmaß ist, wie lange er hinter Gitter muss, das erfahrt ihr gleich in den News.
0: Und vor allem, ob diese True-Crime-Serie jetzt finally mal vorbei ist. Nein, sagen wir jetzt schon.
1: Das können wir jetzt schon spoilern. Nee, es geht weiter.
0: Alle Infos gibt's jetzt in den News gleich nach zwei Tracks. Und hier ist Sido mit Izza um 9.51 Uhr. Yeah! Oh.

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1: Mit Michelle. Die Zuckersteuer auf süße Getränke kommt jetzt doch. Die Bundesregierung hat sich auf neue Vorgaben geeinigt. Das schreibt das Redaktionsnetzwerk Deutschland. Ab 5 Gramm Zucker pro 100 Milliliter zahlen die Hersteller mindestens 26 Cent pro Liter. Wie viel von der Steuer die Hersteller dann einfach auf die Getränke draufschlagen, ist noch offen. Die Regierung hofft eher, dass in Zukunft weniger Zucker in Eistee, Limo und anderen süßen Getränken landet. Es gibt Ärger in Berlin bei der neuen Regierungsbildung. SPD und Grüne haben die Gespräche mit der Linken erstmal gestoppt. Der Streit dreht sich um Israel und Antisemitismus. Dabei sind sich eigentlich alle einig, Israels Existenzrecht ist nicht verhandelbar und jüdisches Leben muss geschützt werden. Jetzt hat die neue Linksfraktion zwar auch so eine Erklärung unterschrieben, beruft sich dabei aber auf ihre eigenen Parteibeschlüsse und nicht auf das gemeinsame Papier mit SPD und Grünen. Papst Leo XIV. Hat Lungenkrebs. Das haben seine Ärzte nach der OP am Abend bestätigt. Bei dem 71-Jährigen wurde ein Teil der rechten Lunge entfernt. Der Eingriff ist ohne Komplikationen verlaufen. Jetzt wird noch untersucht, ob sich der Krebs schon weiter ausgebreitet hat. Deswegen bleibt der Papst erstmal im Krankenhaus. Mindestens 40 Jahre Haft für den Mord an Tupac. Dwayne Davis ist in Las Vegas zu dieser Strafe verurteilt worden, rund 30 Jahre nach der Tat. Er soll nicht selbst geschossen, aber den Mord als Drahtzieher organisiert und die Waffe besorgt haben. Tupac war 1996 nach einem Boxkampf in Las Vegas angeschossen worden und wenige Tage später gestorben. Seine Familie hat bei der Urteilsverkündung gesprochen, seine Schwester teilweise unter Tränen. Davis sagt, er sei unschuldig und will gegen das Urteil noch in Berufung gehen.
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2: Leute, weiß geht. Jetzt gleich 10 Uhr, das wird die nächsten 4 Stündchen, sind wir hier auf jeden Fall gemeinsam am Start. Und wir gehen rein mit ein bisschen Deutschrap. Und zwar kein geringer Track als Juju und Raf Camora. Das hier ist Komm näher.

0: Alice California. Kiss Classic at its best. 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Mein Name ist Mille, wir haben es 12 nach 10, kommt gut durch euren Mittwoch.
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0: 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Den Namen, den wir ausgerufen haben heute Morgen in Big Mo's Morning Show, hat nicht angerufen. Deswegen war es wieder für alle offen. Und deswegen müsste ich jetzt bei mir Maurice in der Leitung haben. Hallo, hier sind Mille und Franzi von KISS.
1: Hallo.
0: Was geht ab? Was machst du Schönes? Was treibst du?
1: Ich bin arbeiten im Auto gerade.
0: Ah, das heißt, also als was arbeitest du? Hol uns mal kurz rein.
1: Ich bin zurzeit bei Picknick, falls euch das was sagt. Picknick-Lieferdienst und liefer ein bisschen Essen für die lieben Berliner aus.
2: Na dann kannst du vielleicht nach dieser Runde einmal direkt zu uns rumkommen. Hast du irgendwie Mittag dabei oder so?
1: Ja, ein bisschen was ist noch, aber ist natürlich alles vorbestellt.
2: Schade, schade, schade.
0: Schade, schade. Mein Lieber, eins ist auf jeden Fall klar. Wir zocken jetzt gleich mit dir.
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2: Maurice, ich erkläre es dir nochmal ganz kurz. Du kriegst jetzt 10 Fakten über Bali. Wenn du sagst, das ist richtig, dann sagst du Bali. Wenn du sagst, nee, das klingt falsch, dann sagst du Bullshit bitte.
1: Ja.
2: Du kriegst 10 Stück. Es gibt eine Problematik. Du bist ja jetzt inzwischen nicht mehr der erste Kandidat. Das heißt, der Highscore liegt aktuell bei 8 von 10 Richtigen. Das hat der gute Saif bei Gianluca am Nachmittag geschafft.
1: Okay.
2: Heißt, wenn du 2 Fehler kannst du machen, dann bist du noch mit drin. Aber sobald du den dritten Fehler machst, brechen wir direkt die Runde ab, weil dann schaffst du es leider nicht in die Highscore-Runde.
1: Okay, verstehe. Alles klar.
2: Okay. Du hast kein Zeitlimit oder so, aber versuch dir nicht zu lange Zeit zu lassen mit den Antworten natürlich.
1: Ja.
2: Genau.
1: Ja.
2: Einfach auch aus dem Bauch heraus. Du kannst ja nicht recherchieren oder so im Hintergrund.
1: Ja.
2: Genau. Nee. Wunderbar. Wenn du bereit bist, legen wir los.
1: Ja, bin bereit.
2: Ja, super. Okay, alles klar. Und Mille wird immer dich akustisch begleiten, je nachdem, ob es richtig oder falsch ist.
0: Ich bin drin. Drück dir die Daumen.
2: Okay,
1: alles klar, danke.
2: Erstmal, mit wem willst du denn nach Bali überhaupt?
1: Mit meiner Freundin wahrscheinlich.
2: Du hast ja noch 2 Plätze mehr. Wer kriegt die dann?
1: Vielleicht ihre Tochter.
2: Ah, okay.
1: Und müssen wir nochmal schauen.
2: Okay, alles klar, Maurice. Dann wünschen wir dir ganz viel Glück und Erfolg und legen los. Die
1: Danke.
2: Beste Reisezeit nach Bali ist von Dezember bis Januar.
1: Bali.
2: Erster Fehler.
0: Shit.
2: Auf Bali gibt's 4 aktive Vulkane.
1: Bullshit.
2: Die berühmten Reisterrassen auf Bali gibt es seit über 1000 Jahren.
1: Bullshit.
0: Ja, Maurice, aber meine Daumen sind gedrückt. You got this.
2: Die Telefonvorwahl von Bali ist +36.
1: Oh Gott. Bullshit.
2: Maurice! Da müssen wir an dieser Stelle die Runde schon abbrechen.
1: Ah, okay. Ja, das war auch alles mehr geraten als gewusst.
2: Ja, das ist die Schönheit dieses Spiels.
0: Ja.
2: aber, wir können dir auf jeden Fall sagen, wir spielen das noch eine ganz lange Weile. Und du hast ja gesagt, du willst mit deiner Freundin fahren. Ich würde einfach mal empfehlen, dass deine Freundin auch mitspielt. Ihr habt auf jeden Fall noch die Chance. Und vielleicht die 4. Person, die ihr noch nicht definiert habt, die kann ja vielleicht auch noch mal mitspielen.
0: So nämlich. Und dann hören wir uns noch mal.
1: Alles klar, so machen wir das.
2: Alles klar, habt einen schönen Tag.
1: Danke trotzdem, ihr auch.
0: Tschüss.
1: Danke, ciao, ciao.
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0: Just Can't Get Enough von den Black Eyed Peas. Was geht ab, Leute? Mein Name ist Mille, das hier ist Kiss FM. Gleich für euch in der Playlist mit Shereen David und Summer Jam.
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0: 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Und straight hinterher, Alicia Keys. In der Kombi mit Eve. Und den kennt und liebt ihr alle. Gangsta Lovin. Gleich beide in voller Länge hier bei mir.
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3: Und was studierst du so? Ich studiere Drake. Yep, Kiss Nation, ihr könnt jetzt Drake studieren, wenn ihr möchtet.
4: Drake gibt es jetzt als Unikurs. An der Concordia University in Montreal können Studentinnen und Studenten ein ganzes Seminar über ihn belegen mit dem Titel Drake, Media, Myth und Manhood. Dabei geht es nicht nur um seine Musik, sondern auch um seinen Streit mit Kendrick Lamar, Männlichkeitsbilder, Promi-Kultur und darum, wie viel Einfluss Stars eigentlich haben. Der Professor hat vorher auch schon an der Uni andere Kurse gegeben, zum Beispiel über Kanye West und Kendrick Lamar.
0: It's giving. Du studierst Mathe, ich studiere Bitches.
1: Ey yo, du studierst Mathe, schön, ich studiere Bitches.
3: K1, Grüße gehen raus.

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1: Das ist euer Mittwoch und das ist vor allem euer Weg Richtung Mittagspause. Ich glaube, darauf haben wir alle Bock. Ey, nehmt auf jeden Fall eine Jacke mit. Heute ist wieder kalt ohne Ende, auch wenn wir alle gar keinen Bock darauf haben. Ne? Eigentlich Loki nochmal ab ins Warme. Eigentlich Loki nochmal Urlaub machen. Und zwar nicht nur ihr, sondern auch irgendwie so eure drei besten Freunde mit dabei, eure Familie mit dabei. Egal wer, ihr wisst, wir schicken euch gerade nach Bali. Wirklich das absolute All-Inclusive-Package. Wirklich mit Unterkunft, mit Flügen, mit Taschengeld. Drei Leute könnt ihr on top noch mitnehmen. Wir haben ja gerade bei mir schon mal gezockt und wir zocken heute nochmal. Und wisst ihr, was wir machen? Ich werde euch jetzt direkt einfach schon mal sagen, wann das nächste Mal gezockt wird. Ab 16 Uhr seid ihr am Start bitte bei Gianluca am Nachmittag. Und wenn ihr euch bis jetzt noch nicht dafür angemeldet habt, dann jetzt aber zack, zack, rauf auf die Website www.kissfm.de oder direkt bei uns in die KissFM App. Und um euch ein bisschen einzustimmen, schon mal genau auf diesen Vibe, gibt es den absoluten Sommertrack von Finch und Green in der Playlist. Ich sehe euch schon am Strand. Ich sehe das schon.

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1: Ja, Leute, Wetter fetzt heute wirklich gar nicht. Es ist wirklich jetzt gerade noch echt kalt, obwohl es eigentlich gar nicht so kalt ist. Also es sind 14 Grad bei uns in Berlin, es werden bis zu 16. Aber dadurch, dass irgendwie der Wind so kalt ist und irgendwie, keine Ahnung, es auch so ein bisschen fröstelig war heute Nacht, kommt es gar nicht so durch. Wisst ihr, was ich meine? Ey, bei uns geht hier gerade die Heizung nicht im Sender. Es ist the worst, wirklich. Ich sitze hier mit Jacke. Also Grüße und Liebe gehen raus. Bei euch quer durch Deutschland sieht es auch nicht viel besser aus. Im Norden ist sogar noch was kälter. Bei euch heute bis zu 12 Grad. Also packt euch ein, holt schon mal die Winterjacken raus.
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1: Der Winterfahrplan der Deutschen Bahn ist online. Es gibt neue Verbindungen, neue Tickets und ihr könnt eure Fahrten über Weihnachten jetzt buchen. Ab Dezember soll der ICE zwischen Berlin und Hamburg wieder alle 30 Minuten fahren. Außerdem fahren mehr Züge ins Ausland, unter anderem Richtung Niederlande, Polen, Frankreich, Italien und Österreich. Das Familienticket kommt zurück. Ab November können bis zu 5 Personen für rund 100 Euro deutschlandweit in der zweiten Klasse hin- und zurückfahren. Und bei den Preisen ändert sich auch etwas. Monatskarten im Fernverkehr werden bald 25% günstiger. Nur das Deutschland-Ticket steigt ab Januar wieder im Preis von 63 auf 66,80 Euro im Monat. Der neue Fahrplan gilt erst ab Mitte Dezember. Buchen könnt ihr die Verbindungen aber schon jetzt.
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2: Leute, wir haben es kurz nach 12. Also guten Appetit. Viele von euch wahrscheinlich gerade unterwegs in der Mittagspause. Junge, zieht euch auf jeden Fall genug an. Heute ist wirklich wieder so frisch, auch wenn es gar nicht so kalt ist. Ne? Also es sind irgendwie bei uns in Berlin zum Beispiel bis zu 16 Grad drin. Aber Junge, ich friere mir hier einen Ast ab. Ich sitze auf der Arbeit mit die Jacke an, weil hier geht die Heizung gerade nicht. Und ich finde, es ist wirklich mittlerweile definitiv die Zeit gekommen, wo man die Heizung anfetzen kann. Also wenn ihr darüber gerade noch diskutiert bei euch im Büro. Leute, sorry, not sorry. Heizung darf jetzt angemacht werden. Offiziell.
3: Du Kuhle.

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0: 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Ihr bekommt von uns Fakten über Bali und müsst einfach nur beantworten, sind die richtig oder sind die falsch. 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

Hier ist Classic at its best, Miss Independent von Neo. Mittags mit Melissa hier auf KISS, gleich für euch mit Bruno Mars. Hey, I Just Might, absoluter gute Laune-Track. Und straight

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1: Mindestens 40 Jahre Haft für den Mord an Tupac. Dazu wurde Dwayne Davis in Las Vegas verurteilt. Fast genau 30 Jahre nach der Tat. Davis war früher Boss der Gang Southside Compton Crips. Er soll nicht selbst auf Tupac geschossen, aber den Mord angeordnet und die Waffe an die Männer im Auto weitergegeben haben. Tupac wurde 1996 nach einem Boxkampf in Las Vegas aus einem fahrenden Auto angeschossen und starb dann 6 Tage später. Er war gerade mal 25 Jahre alt. Jahrzehntelang gab es in dem Fall keine Verurteilung. Dann veröffentlichte Davis 2019 ein Buch, in dem er selbst beschrieben hat, dass er damals im Auto saß und die Waffe weitergegeben hat. Vor Gericht hat er seine Beteiligung dann wieder bestritten. Seine Anwälte sagen, die Geschichten seien frei erfunden gewesen, um sein Buch besser zu verkaufen. Eine Jury hat ihn im September trotzdem schuldig gesprochen und jetzt steht auch die Strafe fest.
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0: 1, was geht ab? Mein Name ist Mille, das hier ist Kiss FM. Wir haben es jetzt 12.39 Uhr, um ganz genau zu sein. Ich hoffe, ihr kommt gut durch euren Arbeitstag. Ich hoffe, keiner nervt euch. Ich hoffe, keiner kommt euch irgendwie blöd. Und wenn doch, probiert irgendwie das Beste draus zu machen. Weil, wichtiger Reminder, ihr wisst immer nie, was bei dem anderen gerade abgeht. Vielleicht ist das irgendwie für ihn Loki gerade ein richtig, richtig schlimmer Tag. Und er musste sich so richtig heute Morgen rausquälen zur Arbeit, hat das irgendwie gerade geschafft und meint es eigentlich gar nicht böse. Deswegen lass mal alle lieber mit einem Lächeln durch den Tag gehen. Weil ich finde immer so, das, was du in den Tag reingibst, das kriegst du auch zurück. Grundsätzlich, das, was du ins Leben reingibst, so, Junge, das kriegst du grundsätzlich auch immer, immer, immer zurück. In diesem Sinne, Liebe geht raus.
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0: With It von Fifth Harmony und Kidding. Leute, was geht ab? Mein Name ist Mille, das hier ist Kiss FM. Gleich 10 vor 1.
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0: Ich hoffe, ihr kommt gut durch euren Arbeitstag. Ich begleite euch gleich mit dem Ding hier. Trance. Absolut starkes Teil. Und straight hinterher, Leute, gibt's noch einen... Oh, Junge, ist ein absoluter OG-Song. Und Saves. Gleich beide hier bei mir, natürlich in voller Länge.
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5: 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Ich studiere Drake. Yep, KISS Nation, ihr könnt jetzt Drake studieren, wenn ihr möchtet.
6: Drake gibt es jetzt als Unikurs. An der Concordia University in Montreal können Studentinnen und Studenten ein ganzes Seminar über ihn belegen mit dem Titel Drake, Media, Myth und Manhood. Dabei geht es nicht nur um seine Musik, sondern auch um seinen Streit mit Kendrick Lamar, Männlichkeitsbilder, Promi-Kultur und darum, wie viel Einfluss Stars eigentlich haben. Der Professor hat vorher auch schon an der Uni andere Kurse gegeben, zum Beispiel über Kanye West und Kendrick Lamar.
7: It's giving. Du studierst Mathe, ich studiere Bitches.
8: Ey, yo, du studierst Mathe, ich studiere Bitches.
5: K1, Grüße gehen raus.

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1: Wir haben es genau 13 Uhr, Leute. Das ist euer Weg hier straight. Hoffentlich mittlerweile Richtung Feierabend ganz langsam. Zumindest, wenn ihr schon wieder back aus der Mittagspause seid. Immer noch nicht in der Pause, weil dann ist ja immer ein bisschen kritisch, ne? Dann ist ja der Tag irgendwie gefühlt immer noch elendig lang. Was ich gerne mal von euch wissen würde, was seid ihr so für Pausenmäuse? Weil ich zum Beispiel mag immer super gern Pause machen, wenn ich weiß, danach habe ich nicht mehr so lange. Also wenn ich weiß, danach habe ich irgendwie nur noch so ein, zwei Stunden, ist das für mich super easy. Dann kann ich so am Anfang des Tages so super viel wegfetzen. Ich weiß aber auch von ganz vielen, dass die das genau andersrum lieber haben. So eher früher gehen und danach irgendwie dann noch mehr ackern. Dann hat man schon mal das irgendwie so hinter sich als guten Start. 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

Leute, ihr wisst noch überhaupt nicht, was ihr an Halloween machen sollt. Dann Achtung, habe ich jetzt auf jeden Fall was richtig, richtig Geiles für euch. Mille für euch am Start, natürlich wie immer auf Kiss FM. Und ich habe euch schon ein paar Mal davon erzählt und ich tue es super gerne wieder. Dilemma. Dilemma ist eine der unglaublich besten Hausparty-Optionen hier bei uns in der Stadt, in Berlin City. Also ihr müsst euch Folgendes vorstellen, ja? Denkt mal an so alte MTV, Viva, Musikvideozeiten. So richtig dieses Classy-Ding, so ein geiles Musikvideo. Alle sehen snatchy aus, alle sind irgendwo eingeladen in so einem riesigen Haus, haben Baggies an, haben irgendwie fette Kreolen an, sehen sexy aus, alle tanzen. Hier quatschen welche, keine Ahnung, da knutschen welche, da gibt's Snacks, da gibt's Drinks. Alle sind nur am Abfeiern und jeder denkt sich einfach nur so, Junge, das ist eine Party. Da will ich mittendrin sein. Und sind wir ehrlich, wann gibt es überhaupt noch mal so richtig kranke Hauspartys? Eigentlich gar nicht. Und dann in dem Ausmaße sowieso schon überhaupt mal nicht. Deswegen gibt es jetzt Dilemma. Dilemma ist wirklich so, so nice. Ich war selber auch schon ein paar Mal da. Alle paar Monate gibt es immer ein neues Event. Und das nächste steht nämlich dann jetzt an, am 31. Oktober, also an Halloween. Das bedeutet, ihr bekommt diese komplette Hausparty-Experience mit so komplett Hip-Hop, R&B aus den 2000ern sowieso all night on. Und der Abend ist dann nochmal richtig schön auf Scary Movie Halloween Edition richtig schön geprägt, okay? Also das bedeutet, es gibt so richtig Y2K-Kostüme, es gibt Halloween-Deko ohne Ende, es gibt ganz, ganz viele Specials. Zum Beispiel, es gibt Goodies von Got2B, es gibt einen Candy-Shop, es gibt Pizza, es gibt wieder einen Tattoo-Corner, es gibt eine Airbrush-Station, es gibt eine Fotobox. Also wirklich alles, was das Herz begehrt. Deswegen seid schnell, gönnt euch da Tickets, weil die sind immer weg am Schluss. Und ich kann euch jetzt schon was sagen. Ich würde auf jeden Fall auch die Woche vor Dilemma hier wieder bei mir am Start sein, weil vielleicht habe ich da wieder ein paar Gästelistenplätze für euch. Grüße gehen raus an Tati und Vanya, die da immer wirklich unglaublich gute Arbeit machen. Solltet ihr nicht verpassen. Ich werde auch da sein. Voll viele vom KISS-Team werden auch da sein. Und dann werden wir einfach eine kranke Party feiern. So nämlich.

0: Let Me Love You von Mario Kiss. Classic at its best. 13.18 Uhr haben wir es. Was geht ab? Mein Name ist Mille und heute eiskalt.
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0: Dabei ist eigentlich auch nicht so kalt. Also, you know the struggle. Es ist irgendwie morgens und abends wirklich brutal kalt. Deswegen fühlen sich auch bis zu 16 Grad in Berlin heute gefühlt kälter an als noch irgendwie vor 2 Wochen oder so, weil man schon durchgefroren ist sowieso. Auch zum Beispiel bei euch in Hamburg und Richtung Norden ist auch nicht wirklich viel wärmer, eher ein Tickchen kälter, bei euch bis zu 12 Grad heute. Ich meine, zumindest kein Regen. Also, da können wir schon glücklich sein, ne? Dass zwischendurch, so wie jetzt gerade, auch mal ein bisschen Sonne durchkommt. Aber es ist einfach Herbst, ich schwöre. Also irgendwas wirklich mit knöchelfrei und bauchfrei, wenn man nicht ansonsten krank dick eingepackt ist. So, Junge, funktioniert einfach nicht mehr.
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Leute, natürlich, ich liebe die Mucke immer, die hier läuft, aber es gibt manche Songs, wenn ich die hier bei mir in der Playlist habe, da könnt ihr einfach auch selber Crashout geben. Dann freue ich mich schon selber, euch anmoderieren zu können, welchen Song ich euch gleich reinfetze. Denn jetzt habe ich einen am Start. Junge, ich hoffe, dass ich ganz viele von euch gleich so ein bisschen aus der Reserve locken kann, weil sie den ewig nicht gehört haben und dass ihr genau diesen Moment haben werdet von Junge, was ist das für ein Teil? Warum habe ich den so lange nicht gehört? Wir gehen rein, Leute, okay? Wir gehen rein. Kiss es an, mein Name ist Mille. Jetzt direkt mit Sido. Und ihr hört's schon, Bass Sultan Hengst. Das hier ist meine Jones. Was ein Killer

0: Boah, so auf entspannt? Nochmal einen Urlaub buchen? Keine Ahnung, mit eurem Partner. Und dann so dieses eine Bestie, andere Pärchen, mit dem ihr sowieso immer komplett Crashout geht. Richtig geil in der Villa, mit Flügen. Und dann vor Ort auch noch schön Geld ausgeben, nicht irgendwie auf die Kohle achten. Ja, könnt ihr machen. Auf unseren Nacken. Auf ganz spannend.
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0: Das ist der Modus, Leute. Wir schicken euch mit 3 Begleitungen, richtig gehört, nach Bali. Junge, und Bali ist wirklich so, so geil. Das ist nicht nur irgendwie ein Ding, was, keine Ahnung, irgendwie jemand euch auf Social Media erzählt hat. Ich war selber schon da, ich kann euch sagen, wirklich eine unglaublich tolle, tolle Insel. Deswegen meldet euch unbedingt an kissfm.de oder direkt bei uns in der kissfm-App und sagt vor allen Dingen auch euren 3 Buddies, die ihr mitnehmen wollt, die sollen sich auch alle anmelden, damit eure Chancen höher sind. Weil eigentlich ist easy, ihr meldet euch an und dann ruft ihr an, wenn euer Name gedroppt wird, okay? Wichtig, weil dann wird hier gezockt. Dann gibt's Bali oder Bullshit, ihr bekommt einfach nur Fakten von uns und müsst sagen, sind die richtig oder sind die falsch? 10 Stück an der Zahl. Jetzt gerade ist das nächste Mal Zocken auf jeden Fall am Start. Achtung, ab 16 Uhr bei Kollegen Gianluca am Nachmittag. Deswegen meldet euch an, Leute. Dürft ihr nicht verpassen, solltet ihr nicht verpassen, könnt ihr nicht verpassen. Auf ganz entspannter Brise. So, ich drücke euch die Daumen, Junge, dass euer Name ausgerufen wird. Und dann anrufen, Kiss Contact, Schwein speichern.

0: Ja, Digga, sorry an alle Mädels, die es auf jeden Fall gerade zu doll fühlen, weil sie Liebeskummer haben. Broken Hearted Girl von Queen Bee ist halt einfach ein brutaler Song. Rauslassen immer wichtig an dieser Stelle. 13.45 Uhr haben wir es. Kiss es an, mein Name ist Mille. Und ganz kurz, ne, was ist geiler als bei diesem Wetter, was wir jetzt gerade haben, ins Kino zu gehen? Kann ich euch sagen, ihr geht ins Kino auf meinen Nacken. Also jetzt direkt dranbleiben, in knapp 2 Minütchen habe ich was für euch.
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0: Also Leute, ihr stellt euch jetzt mal Folgendes vor, okay? Es gibt kein Entkommen. Es zählt am Ende nur, wer stehen bleibt. Und dann geht's einfach richtig, richtig ab.
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0: Genau das könnt ihr euch nämlich gönnen, richtig schön auf der großen Leinwand. Ich habe es euch ja gerade schon versprochen, ich schicke euch ins Kino und zwar zu keinem geringeren Film als Street Fighter, okay? Ist ja wirklich ein absolut legendäres Spiel. Ich glaube, ganz, ganz viele Herzen kommen da gerade richtig ins Klopfen. Ich sag mal so viel, ja? Es geht um eine Freundschaft. Es geht um ganz viel Unzertrennlichkeit früher. Doch Freundschaft ist jetzt irgendwie nicht mehr so der Modus. Jetzt ist der Modus auf jeden Fall Feindschaft. Und es geht um ein ganz, ganz krasses Kampfturnier, nämlich das krasseste Kampfturnier der Welt. Naja, und mehr würde ich sagen, hören wir jetzt mal ganz kurz schon bei mir.
9: Das Turnier ist nicht das, wonach es aussieht. Wir müssen bereit sein.
10: Jetzt kannst du es allen zeigen.
9: Wird Ryo kommen? Pfad, auf dem ich bin, ist nicht der des Kampfes.
10: Vielleicht ist Ken an der Reihe, Champion zu werden.
0: Also ihr hört schon, es geht um ganz, ganz viel Action, es geht um viel Drama, denn auf einmal geht es nicht nur um diese eine Freundschaft, die auf einmal im Kampf irgendwie stattfinden muss. Es geht auch um eine richtig fette Verschwörung. Also KISS Nation, seid ihr ready für richtig krasse Moves? Dann jetzt auf jeden Fall genau diesen geilen Actionfilm Street Fighter euch gönnen. Und das Beste ist, die Tickets gehen halt wie immer auf meinen Nacken. Ihr nehmt doch eine Begleitung mit, ist ja klar, ihr sollt ja nicht alleine hingehen. Und dann morgen abends schön, richtig schön in Cineplex Spandau ab 20 Uhr. Wenn ihr hingehen wollt, dann meldet ihr euch direkt jetzt einfach bei WhatsApp direkt am KISS-Contact 030 20 19 17 17 und schickt Kino rüber. Also ganz viel Glück und dann seid ihr for free dabei.
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1: Buongiorno, buon mercoledì. Welcome, Kiss Nation. Es ist Mittwoch, der 14. Oktober 2026 bis um 18 Uhr live aus dem Kiss Tower in Berlin-Steglitz. Ragazzi, wir zocken natürlich um euren 14-tägigen Bali-Aufenthalt. Mit anderen Worten, um euren nächsten Traumurlaub mit euren Ängsten, Flüge, Villa, extra Money, alles auf unseren Nacken, Kiss FM, Bali oder Bullshit. Meldet euch jetzt noch an und ich verrate euch in weniger als einer halben Stunde, wann wir loszocken. Außerdem in nur drei Tracks die Fuck Your Hotline. Let's go!

0: ist The Road to Glory. Das ist die Nummer, um bei mir aber saftige, fette Fuckyous rauszulassen. Einfach mal, wisst ihr so, um beim Ausatmen Fuckyous und Mittelfinger zeigen. An egal was, an egal wem, es kam einiges rein. Wir hören Justin aus Berlin.
1: Also, mein Moment geht heute auf jeden Fall an meinen Hausarzt. Ich rede über meine Befindlichkeiten und der stellt einfach die Diagnose über ChatGPT. Das war so der größte Fucky-Moment, den ich diese Woche hatte, weil ich kann mir nicht vorstellen, dass jemand, der 10 Jahre studiert hat als Mediziner, dann sich auf eine künstliche Intelligenz verlässt. Also da habe ich den Glauben an alles verloren und das war mein Fucky-Moment, weil er hat mir gar nicht weitergeholfen. Er hat nur das gesagt, was ich sowieso schon wusste.
0: Warte, dem Motto kann ich ja, da bin ich auch Dr. Gianluca Meli, ja, und habe einfach einen ChatGPT-Pro-Account und dann mache ich mal ein eigene Praxis auf, ihr kriegt von mir alle gelben Scheine. So wahr ich hier sitze! So wahr ich hier sitze! Ja, schönen guten Morgen, was haben Sie denn? Ja, ich weiß nicht, ich fühle mich so und so und so und ich tippe das einfach eiskalt ein und dann, oh ja, ja, Sie haben Magen-Darm. Ja, Durchfall unterbrechen? Ja, ja, ja. 4 Wochen krank. Ey, Premium, oder? Klingt gut? Oh, Justin, wechsel mal deinen Hausarzt, Bruder. Ich weiß nicht, ob das ein Arzt ist. Nächstes Fuck you.
2: Ein riesen Fuck you an meiner Orthopädie, weil die hat mich 2,5 Stunden haben warten lassen, um mich genau 8 Minuten im Arztzimmer zu empfangen, ohne dass ich die Sachen bekommen habe, die ich benötigt habe. Wegen dieser langen Wartezeit habe ich einen Team-Meeting-Termin verpasst.
0: Oh, okay. 2 Stunden für 8 Minuten Untersuchung. Vielleicht, liebe Denise, wendest du dich an den Arzt von Justin, der macht's ja auch mit KI, also von daher.
3: Mein F*** geht heute mal raus an diejenigen, die euch sagen, ihr könnt euch auf sie verlassen und im letzten Moment lassen sie dich hängen. Ich weiß nicht, warum ihr das tut, aber egal. Schöne Grüße und eine gute Restwoche.
0: Sagt Dennis aus Bensheim. Schöne Grüße nach Hessen. Kiss Nation, jetzt seid ihr dran. 030 20 19 17 17. Wer oder was verdient euer dickes, fettes Fuck you? Schickt mir jetzt eine Sprachmemo rein und hört eure Fuck yous hier live bei Gianluca Live auf Kiss FM. Jetzt für euch Mucke. Drake, Don Toliver, Solar Eclipse.

0: Got Your Back. Was für ein Classic. Banger, Ladies and Gentlemen. Hier ist John Duca live am Mittwochnachmittag. Home of Hip-Hop and R&B. Gleich mit Rini Rap, Megan Thee Stallion, Not My Fault, Teddy Swims, Alicia Keys und Kiss FM. Bali oder Bullshit. Das ist eure Chance auf 14 Tage Strand, Sommer, Sonne, Party und das alles auf unseren Nacken. Mehr Infos gleich.
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0: Alicia Keys mit Girl on Fire auf KISS FM, das ist euer Home of Hip-Hop in R&B mit mir, Gianluca, live um 14 Uhr 37 Minuten. Einfach mal kurz Augen zumachen, egal wo ihr seid, außer ihr seid auf der Straße im Auto. Einfach mal vorstellen, die Sandkörner zwischen den Zehen zu spüren, auf der Haut diese Wärme, 35 Grad, Sonne, irgendwo hinter euch eine krasse Beachbar, Leute, die aus einer Kokosnuss ihren Cocktail trinken. Ladies and Gentlemen, willkommen auf Bali!
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0: 2 Wochen auf Bali, Villa, Flüge auf unseren Nacken, extra Money von uns noch dazu, auch geil. Geil, geil, geil, geil, geil. Aber das ist eure Chance auf den nächsten Premium-Trip. Ragazzi, anmelden für KISS FMs Bali oder Bullshit. Das Spiel funktioniert folgendermaßen. Ihr bekommt 10 Facts von uns, aber nicht alle. Stimmen. Manche davon stimmen, aber andere sind absolut frei erfunden und kompletter Bullshit. Okay, Beispiel. Ich gebe euch mal ein Beispiel, nur damit wir auf einen Trichter kommen, ja. Weiß nicht. Sowas wie, auf Bali werden im Jahr 10.000 Handys geklaut. Ist das Bali oder ist das Bullshit? Je nachdem, wie ihr entscheidet, okay, sammelt ihr Punkte. Und es gibt momentan einen Topscorer. Und das ist Safe aus Berlin. Der hat so viel richtig gemacht, den müsst ihr schlagen. Balis berühmte schwarzen Strände wurden künstlich mit dunklem Sand aufgeschüttet. Bali oder Bullshit?
2: Sag Bullshit.
0: Mhm. Sehr gut, weiter geht's. Am balinesischen Neujahrstag herrscht auf Bali absolute Stille. Bali oder Bullshit?
2: Ich sag Bali.
0: 1 Million indonesische Rupia sind knapp 50 Euro. Bali oder Bullshit?
2: Ich sag Bullshit.
0: Leider falsch, das wäre richtig gewesen. Die meisten Touristen auf Bali kommen aus den USA. Bali oder Bullshit?
2: Bullshit.
0: Sehr gut. Auf Bali steht die höchste Statue der Welt. Bali oder Bullshit?
2: Bullshit.
0: Sehr gut. Am Straßenrand auf Bali findet man oft kleine Schreine und Opferstellen. Bali oder Bullshit?
2: Bali.
0: In der balinesisch-hinduistischen Kultur gelten die Füße traditionell als der spirituell reinste und heiligste Teil des Körpers.
2: Bullshit.
0: Die balinesischen Tiger gelten als ausgestorben.
2: Bullshit.
0: Es ist verboten, die Affen in den Parks auf Bali zu füttern.
2: Bali.
0: Sehr gut. In balinesischen Tempeln, letzte Frage, darf man seine Fußsohlen nicht auf betende Menschen richten?
2: Bali.
0: Alright. Du hast 8 von 10 Facts absolut korrekt beantwortet, Bruder. Und damit bist du vorläufig absoluter Topscorer.
2: Oh, wow, danke schön.
0: 8 von 10. Ich würde sagen, du hast Top-Voraussetzungen momentan.
2: Dankeschön, Gianluca. Ich freue mich wirklich. Ich freue mich so. Das ist echt mega.
0: Nein, du bist mega. KISS Nation, ihn müsst ihr schlagen. 8 von 10 oder besser bei KISS FMs Bali oder Bullshit. Meldet euch jetzt an bei uns in der KISS FM App. Wir spielen in weniger als einer Stunde. Und achtet darauf, ob euer Name gedroppt wird. Deswegen, egal wo ihr seid, so lange wie möglich KISS FM hören. Alrighty? Mueve tu cuerpo.

0: Also, ich sag euch ehrlich, wie es ist. Sonne und Wolken haben sich zwar abgewechselt, aber wir müssen uns auf herbstliche Temperaturen einstellen. Es ist kein Geheimnis, dass es mittlerweile immer und immer fresher wird. Die Morgen, die werden auch immer und immer fresher. Aktuell in Berlin bis zu 17 Grad, aber überall fette graue Wolken. In der Nacht knallt das Ganze wieder auf 8 runter. Stellenweise ein bisschen verregnet alles in Hamburg, aber auch da bis zu 15 Grad. Regenschirm würde ich auch mal vorsichtshalber mitnehmen in München. Das Ganze auch hier bei 19 Grad. Ja, sieht zwar auf den Apps und weiß ich was ganz nice aus. Die nächsten Tage werden aber sehr gemixt. Morgen, Sonne und Wolken wechseln sich ab. Das Ganze bei maximal 18 Grad. Samstag und Sonntag Das wird nicht so geil. Das wird nicht so geil, Leute. Deswegen, Herbstklamotten am besten schon mal rausholen. Alles mal in die Wäsche. Lag ja bestimmt ewig im Keller bei euch rum. Okay, trocknen lassen. Und dann seid ihr ready für die Cuffing Season. 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

0: Okay, wir stellen fest, dass wir momentan wieder eine Leitungsverbindung haben, ein Problem zu den Nachrichten. Wir sehen zu, ob wir das irgendwie wieder aufholen können. Aber schön, dass ihr am Start seid, Ragazzi, 14 und 57 Minuten, hier Gianluca live auf KISS.
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0: Ragazzi, um kurz vor drei, komm gut in Richtung Feierabend, die nächsten paar Stunden zusammen mit mir. Denkt dran, meldet euch an für KISS FM, Bali oder Bullshit, okay? 8 von 10 gilt es zu schlagen von Safe. Wir zocken in wenigen Minuten, deswegen jetzt ab in die KISS App mit euch, okay?

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1: Bewegen Richtung Feierabend mit eurem Home auf Hip-Hop und R&B. 15 Uhr und 3 Minuten, hier ist Gianluca live. Tiger Lil Wayne, pop it off. Und nach der Arbeit, nach der Uni, nach der Schule oder was auch immer ihr heute vorhabt, chillig. Erstmal auf ein Date oder vielleicht trefft ihr euch mit euren Besties, mit Eltern oder was auch immer. Und kennt ihr das, wenn ihr immer die pünktlichsten seid? Ihr seid immer mindestens 10 Minuten vorher da. Ne, Treffpunkt heute Abend, 18 Uhr. So, ihr seid um 10 vor schon da, dann ist 18 Uhr, die sind immer noch nicht da, die Leute. Wo seid ihr denn? Wo seid ihr denn alle? Und vor allem, wie lange wartet ihr auf die zu spät kommen?
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1: Bevor wir dieses Thema, dieses Fass aufmachen, oute ich mich als ex-krasser Zu-Spät-Kommer. Ich war aber so ein asozialer Zu-Spät-Kommer. Also wenn Treffpunkt um 14 Uhr war, bin ich erst um 15 Uhr erst los, hab die Leute teilweise 2 Stunden warten lassen. Das Tod ist asozial. Und völlig zu Recht habe ich dann maximal Stress bekommen den Leuten. Völlig zu Recht. Und bei mir war so der Wendepunkt, Alter, ich habe einfach mal eine richtig geile Sache, konnte ich nicht realisieren, weil ich eine Stunde zu spät war. Und da habe ich gelernt, okay, gotta change something. Aber drehen wir das mal ganz um. Generell, ob Date, ob Treffen mit den Freunden, mit Familie und so. Was ist denn so eure maximale Wartezeit? Wie lange wartet ihr denn noch nach vereinbarter Uhrzeit? 030 20 19 17 17. Maya aus Berlin sagt...
3: Das hängt total von meiner Laune ab. Also wenn ich scheiß drauf bin, dann halt gar nicht. Dann wird nicht gewartet. Dann gehe ich einfach. Das Date kriegt eigentlich so gar keine Chance, muss ich sagen. Maximal 15 Minuten vielleicht. Und dann zeigt er mir ja, okay, hey, we're not taking this too serious, ja. Deswegen, okay, dann mache ich halt auch mein Ding. Im Zweifel schwöre ich dann rum, dann muss er mich wieder einfangen.
1: Boah, ich habe mal eine Stunde auf ein Date gewartet, ey. Eine Stunde. Und es war immer die gleiche Aussage. Ja, Uber, du weißt ja, wie es ist in Berlin. Du weißt ja, eine Stunde. Bruder, so viele Cocktails kann ich gar nicht trinken in der Stunde. Wie lange? Wie ist es denn bei euch, Kiss Nation? Ab wann wird's denn richtig frech? Was ist denn eure maximale Wartezeit, wenn ihr ein Date habt, ein Treffen oder sonst was? 030 20 19 17 17. Schreibt mir jetzt auf WhatsApp. Yeah.

0: Hip-Hop in R&B. Ihr hört Gianluca live um 15 und 13 Minuten. Happy Mittwoch, gleich mit Tate McRae in der Playlist, Summer Jam und Shireen David und noch viel, viel mehr.
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0: Also geil ist was anderes, ne? Temperaturenmäßig, ja, ist in Ordnung. Heute in Berlin bei bis zu 18 Grad, auch wenn es sich deutlich fresher anfühlt. Regen momentan noch ausgeschlossen und das ist auch in Ordnung. Noch. Es ist aber deutlich fresher in Hamburg bei 15 Grad. Fette Wolken, Sonne boxt sich so ein bisschen durch. München deutlich grauer bei 17 Grad, aber auch hier Richtung Feierabend einige Lockerungen. Regenschirm trotzdem immer auf die Seite legen. Immer auf die Seite legen. Denn morgen haben wir es zwar noch ein bisschen freundlicher, bei maximal 17 Grad in Berlin, Hamburg, München. Aber übermorgen und das komplette Wochenende fällt alles ins Wasser. Überall fette graue Wolken, Regen noch und Löcher, wird alles andere außer geil. Es ist halt Herbst, Kinder. Es ist halt Herbst. Deswegen, wer einen Kaffee trinken gehen will, Aperol irgendwie in seiner Lieblingsbar draußen auf der Terrasse, heute und morgen, the days to be.
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0: Bentley, Strand, Sonne genießen, Cocktails aus einer Ananas schlürfen oder aus irgendeiner anderen geilen exotischen Frucht. Und das mit euren drei besten Freundinnen oder Freunde. 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
0: Klingt so schön, um wahr zu sein. Ja, ist aber die Wahrheit. Wir schicken euch auf Bali, Villa, Flüge, alles auf unseren Nacken. Ihr kriegt extra Money, Schmoney und ihr dürft das gemeinsam mit euren drei Ängsten genießen. Ja, wenn ihr jetzt performt, denn das Spiel ist folgendermaßen aufgebaut. Ihr bekommt von uns 10 Facts und ihr selbst müsst dann herausfinden, okay, welche von diesen 10 sind Bali, also absolut richtig, oder kompletter Bullshit, okay? Highscore liegt momentan bei 8 von 10 korrekten Facts von Safe aus Berlin. 8 von 10 gilt es zu toppen und mindestens gleich viele richtig zu haben. Okay? Ihr habt euch angemeldet bei uns in der Kiss FM App und jetzt droppe ich den Namen. Und das ist der von Maurice Lightgib. Maurice Lightgib, du bist es. Maurice, du hast ab jetzt 2 Tracks Zeit, dich bei mir im Kiss Contact zu melden, um mit mir zu zocken. Um deinen Bali-Trip 030 2019 1717. Maurice Lightgap, deine Zeit läuft ab jetzt.

0: dass Maurice verpennt hat. Aber nein, last minute ist er am Kiss Contact. Maurice, Lightgap, was geht ab?
1: Was geht?
0: Wake up, Junge, du bist live auf Kiss.
1: Moin.
0: Moin. Hast du gepennt oder was war los?
1: Nee, ich bin am Arbeiten und höre das gerade nebenbei.
0: Sehr schön. Was machst du beruflich?
1: Rezeption im Hotel.
0: Ja, und jetzt mal können die Hotelgäste mal eine Sekunde warten, weil es geht für dich um Bali. Ja. Vielleicht bist du irgendwann mal im Hotel.
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0: Maurice, woher kommst du? Aus welcher Stadt? Aus welchem Bezirk?
1: Aus Deggendorf.
0: Sehr schön. Grüße gehen zu dir runter in den Süden. Du bist wie alt?
1: 22.
0: Aber hast du eine Ausbildung oder bist du schon ausgelernt?
1: Ich bin schon ausgelernt.
0: Krasser Typ. Nice. Und du hast jetzt Bock, einfach mit den drei besten Kumpels oder so einfach mal auf Bali zu chillen auf unseren Nacken?
1: So.
0: Sehr schön.
1: Mal ausprobieren, das funktioniert.
0: Nice. Ich drücke dir die Daumen. Ich erkläre dir aber vorher nochmal die Regeln, denn es geht bei Bali oder Bullshit hier auf Kiss FM darum, dass du so viele Facts wie nur möglich richtig hast. Okay?
1: Mhm.
0: Du bekommst 10 Facts. Manche davon stimmen, manche sind absoluter Bullshit. Du antwortest immer mit Bali, wenn du glaubst, dass dieser von uns vorgetragene Fact richtig ist. Und wenn du glaubst, nee, das ist absoluter Bullshit, dann antwortest du mit Bullshit. Soweit alles klar?
1: Verstanden.
0: Okay. Wichtig ist für dich, du darfst maximal 2 verkacken. Wenn du 2 verkackst, dann bist du noch im Game. Also sobald du den 3. Fact falsch beantwortest, dann brechen wir die Spielrunde ab, weil dann ist es ja mathematisch nicht möglich, safe unseren Topscorer zu erreichen, okay?
1: Ja.
0: Alright. Also ich bin soweit. Wenn du soweit bist?
1: Ich bin soweit.
0: Okay. Maurice aus Deggendorf in Bayern. Mal gucken, ob du es schaffst, safe aus Berlin zu knacken. Deine Zeit läuft ab jetzt. David Bowie war ein riesiger Bali-Fan und wollte seine Asche da verstreuen lassen. Bali oder Bullshit?
1: Bali.
0: Sehr gut. Auf Bali ist es nicht gern gesehen, rote Klamotten zu tragen.
1: Bullshit.
0: Sehr gut. Auf Bali darf man an Vollmond nicht schwimmen.
1: Bullshit.
0: Sehr gut. Auf Bali gibt's ganz spooky sogar mehrere mysteriös verlassene Passagierflugzeuge.
1: Bali.
0: Sehr gut. Guter Run. Das Bewässerungssystem der Reisterrassen gehört zum Weltkulturerbe.
1: Bullshit.
0: Okay, der erste Schnitzer, aber hey, du hast einen guten Run. Okay? Weiter geht's. Auf Bali herrscht Rechtsverkehr. Bali oder Bullshit?
1: Bali.
0: Okay. Noch 4. Okay? Das ist jetzt dein letzter Schnitzer. Concentrate. Let's go. Auf Bali wird Benzin am Straßenrand in alten Wodkaflaschen verkauft. Bali oder Bullshit?
1: Bali müsste es sein.
0: Sehr gut. Laut den Balinesen leben die Dämonen und bösen Geister im Meer.
1: Bullshit.
0: Aber okay. Du hattest einen so geilen Run, Mann. So krassen Run. Du hast so viel richtig geil gemacht. Sachen, wo ich sage, boah. Aber das war dein 3. Schnitzer. Deswegen ist es leider nicht mehr möglich, safe zu erreichen. Mega schade, aber wirklich sehr, sehr geil gemacht. Boah, ich war gerade am Mitfiebern, Bruder. Du hast mich gecatcht. Sorry, Dicker. Sorry. Aber danke
1: alles
0: fürs Mitzocken.
1: Ich habe nur da Spaß gemacht.
0: Ey, also, solange es dir Spaß gemacht hat, geil. Meld dich nochmal an, toi toi toi. Oder noch besser, sag deinen Kumpel, sie sollen sich anmelden, weil dann reist du so oder so mit.
1: Mach ich.
0: Besser, Mann. Ciao, ciao, Maurice.
1: Okay.
0: Mach's gut.
1: Ciao, ciao.
0: Ciao. Und so einfach geht es. Ragazzi, anmelden bei uns in der KISS-FM-App. Die nächste Runde, KISS-FM Bali oder Bullshit, die zockt ihr morgen im Big Moose Morning Show, nur hier auf KISS. Hey.

0: Ich hatte das Glück, tatsächlich Anderson Park live zu sehen, Ende Juni dieses Jahres, kurz vor als Vorband von Bruno Mars. Guter Typ. Es gibt Künstler, die haben einfach diese Aura, die stehen auf der Bühne und es entsteht eine Stimmung, Kinder. Wahnsinn. Ey, in 30 Sekunden verrate ich euch, was euch gleich erwartet in der Playlist.
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0: Gianluca live auf KISS FM am Mittwochnachmittag. 15:41 Uhr, gleich in der Playlist.

0: Ja, da only gleich für euch. Außerdem Lunis mit dem Kiss Classic, I Got Five On It und noch viel, viel mehr. 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
1: mit Alex. Die Bundesregierung hat die geplante Zuckersteuer für Getränke beschlossen. Als nächstes berät der Bundestag darüber. Geplant sind Steuersätze von 26 bis 34 Cent pro Liter, abhängig vom Zuckergehalt. Die Bundesregierung rechnet mit Einnahmen in Höhe von 900 Millionen Euro im Jahr. Die sollen dann vor allem ins Gesundheitssystem investiert werden. Die Extrasteuer kommt Mitte nächsten Jahres und fällt bei Limonaden, Eistees und Energydrinks an. Bei Alkohol, reinen Säften und Zero-Getränken nicht. Mehr Verantwortung für Eltern, strengere Alterskontrollen und eine Stärkung der Medienkompetenz. Das steht in einem Eckpunktepapier von Familienministerin Prien, das die Bundesregierung heute beschlossen hat. Solange es keine einheitliche EU-Richtlinie gibt, sollen Kinder unter 13 gar kein Social Media nutzen dürfen. Zwischen 13 und 18 Jahren soll es abgestufte Einschränkungen geben. Dabei sollen die Eltern für die Mediennutzung und die Medienerziehung ihrer Kinder mehr in die Verantwortung geholt werden. In Hamburg hat der Prozess um die Sprengung der Nord Stream Pipelines in der Ostsee vor rund 4 Jahren begonnen. Angeklagt ist ein früherer ukrainischer Offizier. Er soll den Plan zur Sprengung der Erdgasleitungen zusammen mit anderen entwickelt haben. Er soll der Drahtzieher sein. In dem Prozess soll unter anderem geklärt werden, ob der Angeklagte im Auftrag der ukrainischen Regierung gehandelt hat. Können Berge wachsen? Das fragen sich Gletscherexperten nach einer neuen Messung des Mont Blanc, des höchsten Bergs Frankreichs. Bei der neuesten Messung war der Berg fast 2 Meter höher als bei der Messung 2023. Der Mont Blanc wird seit 2001 alle 2 bis 3 Jahre vermessen. Die Fachleute versprechen sich davon Informationen über die Auswirkungen des globalen Klimawandels auf die Alpen. Apples neues Smart Home Display, das sieht man gerade überall bei Insta. Jetzt steht fest, HomeView wird erstmal gar nicht in der EU verkauft, auch nicht bei uns in Deutschland. Im Kern geht es der EU-Kommission um faire Chancen für KI-Anbieter und Apples Datenschutz. HomeView steuert vernetzte Geräte und nutzt dafür nur die KI-Version von Siri.
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2: Ab wann ist zu spät einfach zu spät? Wenn man sich trifft, date oder einfach mit den besten Kumpels oder Freundinnen, wie lange bleibt man am Treffpunkt zur genannten Uhrzeit und ab wann ist einfach nur noch asozial? 030 20 19 17 17, wir quatschen in 2 Tracks.

0: Was geht ab, Kiss Nation? Ey, später nach Feierabend gemütlich mit dem Typen treffen, den man schon seit einiger Zeit seit Hinge kennt, ne? Und hin und wieder mal datet, aber er ist immer zu spät. Was machen wir denn dann?
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0: Bei mir im Kiss Contact, Kisserin Dominik, was geht ab? Zunächst mal, Dominik ist ein bisschen erkältet, deswegen gute Besserung, Dominik.
2: Danke schön.
0: Aber was machen wir denn, du als Bio-Deutsche, ne? Du bist ja, was Pünktlichkeit angeht, eigentlich nicht zu toppen. Es ist ja so, bist mir bei, genetisch meilenweit voraus, obwohl ich mittlerweile auch sehr pünktlich bin. Was machen wir denn jetzt, wenn zu einem Date oder was auch immer die Person nicht zur vereinbarten Uhrzeit ankommt? Sagen wir mal, 18 Uhr hast du ein Date und du wartest wie blöde.
2: Also ich würde schon so eine halbe Stunde warten, dann würde ich nachhaken und wenn dann irgendwie gar nichts kommt, dann würde ich auch sagen, fuck it, ich bin raus. Weil
0: eine halbe Stunde?
2: Ja, also eine halbe Stunde ist schon so das Maximum.
0: Aber egal zu welcher Jahreszeit, weil ich stelle mir eine halbe Stunde auf dem Weihnachtsmarkt bei minus 10 Grad schon ein bisschen anstrengend
2: ja,
0: vor.
2: Ja gut, okay, auf dem Weihnachtsmarkt ist es was anderes, da würde ich wahrscheinlich auch schon nach, keine Ahnung, 10 Minuten abhauen, aber ja.
0: Okay, nein, weil, also ich habe ja auch vorhin schon noch erzählt, so ich war auch ich war asozial unpünktlich. Ich habe mich aber stark gebessert, nachdem ich einfach eine super, super krasse Chance hatte und die verkackt habe. Ich sage, okay, ich muss mich ändern, so. Aber was Dates angeht, ey yo, halbe Stunde finde ich persönlich ist sogar sehr, sehr großzügig.
2: Ja, also ich habe Freunde tatsächlich, muss ich sagen, bei denen kalkulieren wir schon immer so eine halbe Stunde, Stunde mehr ein. Dann sagen wir eine spätere Uhrzeit, weil wir wissen, die kommen eh nicht pünktlich. Hm. Aber Date wäre ja, wie gesagt, so max halbe Stunde. Ich meine, es kann immer irgendwas sein, weißt du, Stau, keine Ahnung, was weiß ich. Aber dann hört es halt auch auf.
0: Sagt Dominik aus Kloppenburg. Wir hören mal, was Andrea reingeschickt hat zusammen, ja Dominik?
3: Ja, also bei Freunde würde ich auch bis zur halben Stunde warten. Natürlich, wenn es nicht immer wieder vorkommt, weil jeder kann sich mal verspäten. Aber beim ersten Date, denke ich, maximal 15 Minuten. Da würde ich erwarten, dass man mich vorher benachrichtigt, informiert. Ansonsten vielleicht auch die 15 Minuten nicht.
0: Da hat sie aber schon einen Punkt, oder?
2: Ja, hat sie schon. Also klar, eine Info muss auf jeden Fall sein. Da bin ich ganz bei ihr. Dann kann man sich halt auch drauf einstellen, ne? Aber vielleicht ist es auch einfach meine Gutmütigkeit.
0: Ich glaube auch, es ist unser beider Gutmütigkeit, weil ja, man freut sich auf das Date, man macht sich extra schick, man hat sich nichts vorgenommen für den Abend so, ne? Und ja. Man wartet 3 Tage darauf und jetzt hat er oder sie endlich Zeit und man sieht sich und kann sich beschnuppern und dann kommt sie einfach nicht. Oder er, eine halbe Stunde. Sagt Dominik aus Kloppenburg, Mausi, Dankeschön und gute Besserung dir weiterhin, ne?
2: Dankeschön.
0: Knutscher, bis bald.
2: Bye, ciao.
0: Ciao. 030 20 19 17 17. Ab wann ist zu spät einfach zu spät?
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0: Es gibt endlich ein Urteil im Tupac-Prozess. Mehr dazu erzählt euch aber Kollegin Amy bei Give Me The Context in weniger als einer Viertelstunde hier bei Gianluca Live. Rest in Peace. Changes habt ihr gerade gehört. Nice Kiss Classic um 16 Uhr und 17 Minuten. Außerdem gleich in der Playlist Champagne, Quavo, Drake und noch viel, viel mehr bei eurem Home of Hip-Hop und R&B.
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0: Geiler Song von Kapi, Samra und Finja mit Rauchen ist tödlich. Hier ist Gianluca live auf KISS.
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0: Flüge, Villa, extra Money, alles auf unseren Nacken. 2 Wochen auf Bali, ihr plus weitere 3 eurer Lieblingsmenschen. Das ist Bali oder Bullshit. Ihr bekommt bei unserem Zocker-Game 10 Fakten. Aber Achtung, manche davon stimmen wirklich, manche davon sind absoluter Bullshit. Und es geht für euch darum, so viele Facts wie möglich richtig zu beantworten. Sind manche Fakten Bali oder sind manche Fakten absoluter Bullshit? Absoluter Topscorer ist aktuell Safe aus Berlin und er hat richtig krass performt vor ein paar Tagen bei mir. Balis berühmte schwarzen Strände wurden künstlich mit dunklem Sand aufgeschüttet. Bali oder Bullshit?
2: Sag Bullshit.
0: Mhm. Sehr gut, weiter geht's. Am balinesischen Neujahrstag herrscht auf Bali absolute Stille. Bali oder Bullshit?
2: Ich sag Bali.
0: 1 Million indonesische Rupia sind knapp 50 Euro. Bali oder Bullshit?
2: Ich sag Bullshit.
0: Leider falsch, das wäre richtig gewesen. Die meisten Touristen auf Bali kommen aus den USA. Bali oder Bullshit?
2: Bullshit.
0: Sehr gut. Auf Bali steht die höchste Statue der Welt. Bali oder Bullshit?
2: Bullshit.
0: Sehr gut. Am Straßenrand auf Bali findet man oft kleine Schreine und Opferstellen. Bali oder Bullshit?
2: Bali.
0: In der balinesisch-hinduistischen Kultur gelten die Füße traditionell als der spirituell reinste und heiligste Teil des Körpers.
2: Bullshit.
0: Die balinesischen Tiger gelten als ausgestorben.
2: Bullshit.
0: Es ist verboten, die Affen in den Parks auf Bali zu füttern.
2: Bali.
0: Sehr gut. In balinesischen Tempeln, letzte Frage, darf man seine Fußsohlen nicht auf betende Menschen richten?
2: Bali.
0: Alright. Du hast 8 von 10 Facts absolut korrekt beantwortet, Bruder. Und damit bist du vorläufig absoluter Topscorer.
2: Oh, wow, danke schön.
0: 8 von 10. Ich würde sagen, du hast Top-Voraussetzungen momentan.
2: Dankeschön, Gianluca. Ich freue mich wirklich. Ich freue mich so. Das ist echt mega.
0: Ey, wir freuen uns für dich mit. Aber KISS Nation, ihr könnt das besser. Gut, dann zockt mit uns Bali oder Bullshit. Morgen früh im Big Moos Morning Show. 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Nein, das packt ihr. 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

0: Einer der absoluten Favorites in der KISS-Playlist mit Shook gibt's gleich für euch. Außerdem noch Drew Hill und Sido.
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0: Ich sag euch ehrlich, es ist eigentlich ziemlich angenehm, ziemlich entspanntes Herbstwetter, ne? Kaum Regen, hier und da ein paar Wolken, zwischendurch ein bisschen Sonne. Berlin liegt bei rund 16 Grad, sieht aktuell auch ziemlich harmlos aus. Kein Wetterstress, kein Schirmalarm. Hamburg bleibt auch trocken, nur der Wind erinnert mal ganz kurz daran, dass wir eigentlich Mitte Oktober haben. Und München macht heute fast schon Werbung für einen Feierabendspaziergang mit bis zu 18 Grad. Heißt für euch, Übergangsjacke an, rausgehen, ruhiges Herbstwetter mitnehmen, so gut es geht. Morgen früh starten wir mit stellenweise Nebel in den Tag, danach sieht's aber auch wieder ziemlich nice aus.
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3: 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Ey, yo, stellt euch vor, ihr trefft auf euren größten Op. Also der größte Gegner eures Lebens. Es gibt kein Entkommen und es zählt nur, wer am Ende stehen bleibt.
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2: Mit Alex. Die Bundesregierung hat sich auf die neue Zuckersteuer geeinigt. Das Kabinett hat die Steuer heute Vormittag auf den Weg gebracht. Gezuckerte Getränke wie Limonaden, Eistees, Energydrinks und Fruchtnektare sollen ab Mitte nächsten Jahres extra besteuert werden. Nicht betroffen sind zum Beispiel Alkohol, reine Säfte und Zero-Getränke, also Getränke mit Süßungsmitteln. Bundesfamilienministerin Prien hat einen 12-Punkte-Plan zum Schutz von Kindern und Jugendlichen im Internet vorgestellt. Geplant ist beispielsweise erstmal eine nationale Altersgrenze für Online-Netzwerke. Solange auf europäischer Ebene noch kein Mindestalter für die Nutzung sozialer Netzwerke festgelegt wurde, werde die Bundesregierung eine nationale Übergangsregelung schaffen, heißt es. Kinder unter 13 sollen Social Media grundsätzlich nicht nutzen dürfen. Für 13- bis 18-Jährige soll es abgestufte Beschränkungen geben. Weitere gesetzliche Änderungen sollen die Medienkompetenz und die Verantwortung der Eltern betreffen. Nach der Unterbrechung der rot-grün-roten Gespräche über eine mögliche Koalition in Berlin hat die CDU Gesprächsbereitschaft signalisiert. CDU-Spitzenkandidat Stefan Evers sagte, seine Hand sei ausgestreckt. Grüne und SPD hatten die Sondierungsgespräche mit der Linken gestern unterbrochen. Hintergrund ist die Haltung innerhalb der Linken zu den Punkten Antisemitismus und Clankontakte. Der österreichische Immobilieninvestor Benko kommt aus dem Gefängnis, er muss aber mit einer Fußfessel in Hausarrest. Das Landesgericht in Innsbruck hat seinem Antrag zugestimmt. Benko war letzten Monat zu 2,5 Jahren Haft verurteilt worden, im Zusammenhang mit der Insolvenz der Signa-Gruppe. Dazu gehören unter anderem Kaufhäuser wie Galeria Karstadt, Kaufhof und das Berliner KDW. Dating-Apps werden immer unbeliebter. Auch das ist ein Grund, warum die App Bumble jetzt verkauft wurde für 1,3 Milliarden Dollar. Käufer ist eine Investmentfirma und auch wenn das für uns nach unvorstellbar viel Geld klingt, war der Kaufpreis nur noch ein Bruchteil des früheren Börsenwerts von Bumble. Bumble ist bekannt dafür, dass hier Frauen die Initiative ergreifen. Ähnlich wie bei Tinder sinken die Nutzerzahlen aber stetig.
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3: So viele Jahrzehnte nach dem Tod von Tupac Shakur, Rap-Legende, gibt es jetzt endlich ein Urteil. Und außerdem gibt es Infos zu einer der besten Deutschrapperinnen unserer Zeit. Was es damit auf sich hat, das weiß Kollegin Amy. Mehr dazu hört ihr gleich bei Gimme the

0: Burner Boy zusammen mit Shabuzi, Change Your Mind. Das sind zwei Typen, die haben das Game auf jeden Fall verstanden. Die haben ihr Genre verstanden. Sie prägen es gerade komplett neu. Bravi, bravi, bravi. Was geht ab, Kiss Nation? Hier ist Gianluca live für euch um 17 Uhr und gleich 5 Minuten. Ey, yo! Aufgepasst, denn nach so vielen Jahrzehnten mit nix und wieder nix und wieder nix gibt es jetzt endlich Updates zum Fall Tupac Shakur. Alle Infos, die hat sie für euch. Give me the context. Endlich ein Urteil im Tupac-Prozess und brandheiße News zu einer der besten Deutschrap-Künstlerinnen unserer Zeit. Sie weiß Bescheid und erzählt euch jetzt alles. Kollegin Amy aus dem Kiss-Team, hello.
1: Hello, hello.
0: Starten mit Tupac.
1: Ja, es gibt News zu dem Gerichtsverfahren rund um Tupacs Tod. Es gab keine Verurteilungen bis jetzt. Der ehemalige Boss der Straßengang Southside Compton, Dwayne Davis, wurde zu mindestens 40 Jahren Haft verurteilt. Und was wichtig ist hierbei klarzustellen, Dwayne Davis hat nicht selbst auf Tupac geschossen. Er soll aber den Mord angeordnet und die Waffe an die Männer im Auto weitergegeben haben. Das hat er alles 2019 in seinem Buch beschrieben. Deswegen kam das erst so hoch, dass er nochmal sich genauer angeguckt wurde und dieser Prozess losgetreten wurde. Er wurde jetzt dafür belangt und die Richterin meinte, man darf einem Mann nicht sein Leben und seine gesamte Zukunft nehmen und dann einfach so davonkommen. Vor allem nicht, wenn dieser Mann Tupac Shakur ist. Die Welt habe ihn und seinen Tod nie vergessen. Und by the way, alle anderen Männer, die damals mit im Auto saßen, sind mittlerweile tot.
0: Juju.
1: Dasko Juju ist back und hat sich zum ersten Mal seit 7 Jahren in ein längeres Interview gesetzt bei dem Boy Cynic.
0: Ja, der war ja auch vor kurzem bei Millimeats, ne?
1: That's right. Check das gerne mal aus auf YouTube, Home of Deutschrap. Und da hat sie über Sixten geredet und auch über Männer und ihr Comeback und auch ihre Autismus- und ADHS-Diagnose, die sie letztens erst öffentlich gemacht hat. Was aber online im Nachhinein für Aufmerksamkeit gesorgt hat, ist ein Thema, das viele wahrscheinlich gar nicht so auf dem Schirm haben. Nämlich, dass viele Rapperinnen ihre Texte nicht selbst schreiben.
2: Es gibt ja nicht so viele Rapperinnen, die selber schreiben. Sonst würde ich jetzt sagen, Shireen ist krass, Loredana ist krass, Bad Moms J ist krass. Aber da kann ich natürlich jetzt nicht sagen, die Texte sind krass, weil die Texte sind krass, aber da müsste ich ja Lars Props geben oder keine Ahnung.
1: Bezieht sich natürlich nicht nur auf Rapperinnen, das gilt auch für Rapper. Und generell ist das ein Ding im Musikbusiness, dass andere Songs für Artists schreiben. Und diskutiert wird jetzt aber eben, können Rapper und Rapperinnen krass sein, auch wenn sie ihre Texte nicht selbst schreiben? Was sagst du, Gianni?
0: Ich sehe das ein bisschen gemischt, weil wenn du dann so Artists hast, die von krassen Autos oder Frauen und der ganze Scheiß oder die Gangster-Shit von früher so erzählen, dabei sind sie gar nicht so, weil ich es denen geschrieben habe, mäßig so, verlieren die ein bisschen an Credibility.
1: Ja.
0: Bushido hat es mal in einem Interview sehr, sehr gut zusammengefasst mit, naja, aber gewissermaßen ist es ja eine Form von Kunst. So.
1: Mhm.
0: Aber dann...
1: Ich meine, da gehört halt auch so die Delivery dazu, die Performance. Man muss auch dieses Image irgendwie nach außen vertreten können und so. Und ist es dann gezwungenermaßen nötig, dass sie auch selber ihre Lyrics schreiben? Weil ja auch nur Beyoncé hat ja Songs geschrieben bekommen von anderen Artists und so weiter, ne?
0: Keine Frage. Alle Infos zu diesen Dingen, die checkt ihr immer ab bei uns auf Insta und auf TikTok auf nur einem Account.
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0: komplett durch die Decke ging. Neo mit So Sick. Kiss Classic um 17 Uhr und 13 Minuten. Da gab's hier nochmal so eine Oldschool R&B Beats, aber auch Oldschool Hip Hop Tracks. Bekommt ihr heute, Achtung festhalten, ab 20 Uhr bei Oldschool Beats, die Show, gehostet von mir. Und falls ihr jetzt schon hier und da ein paar Songs habt, die ihr später in der Playlist hören wollt, dann schreibt sie uns auf WhatsApp 030 20 19 17 17. Wir treffen uns um 20 Uhr, okay? Gleich für die letzten paar Stunden im Job für euch. Addison Rae, Juju, Macklemore und noch viel, viel mehr.
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0: Das ist ja die Frage. Wenn man jetzt ein Date hat oder sonst was, wann ist denn wirklich so, okay, ich gehe jetzt? Thriftshop habt ihr gerade gehört von Michael Moore auf Kiss. Was geht ab?
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0: Und hier spricht ein wahrer Süditaliener zu euch, der es in der DNA verankert hat, zu spät zu kommen. Aber ich habe mich stark gebessert in den letzten 15 Jahren. Bei mir war Wendepunkt, dass ich einfach eine super Chance hatte und verkackt, weil ich eine Stunde zu spät war. Und seitdem bin ich immer 10 Minuten pünktlich da. So, drehen wir das aber ganz mal ein bisschen auf euch, okay? Ihr habt jetzt euer erstes Date mit eurem Hinge-Treffer, Match, was auch immer. I don't know, I don't care. Oder ihr trefft euch mit den Besties. Wie lange bleibt ihr denn nach vereinbarter Uhrzeit da? Wann ist zu spät einfach nur noch asozial und ihr denkt euch so, fuck off?
2: Sitzen wir jetzt nur in einem Café, weil wir uns zum Kaffee verabredet haben, dann warte ich halt auch eine halbe, dreiviertel Stunde, trinke einen Kaffee und esse einen Kuchen allein. Dann stößt meine Freundin, Freund, was auch immer dazu. Das ist überhaupt kein Problem. Es ist natürlich ein Treffen am Park. Wir wollten jetzt spazieren gehen und uns irgendwas anschauen. Dann würde ich da jetzt natürlich nicht unbedingt eine Stunde warten wollen.
0: Aber halbe, dreiviertel Stunde ist schon, also okay, okay. Das sagt Jenny aus Berlin. Das ist schon sehr, sehr großzügig. Was sagt die Lara?
3: Bei einem ersten Date würde ich maximal 10 bis 15 Minuten warten, wenn sich die Person halt nicht vorab meldet und sagt, hey, da ist was passiert und ich bin auf dem Weg. Und bei Freunden gibt es, finde ich, keine Timeline.
0: Okay, wie seht ihr das, Kiss Nation? Wann ist zu spät einfach zu spät und ihr verpisst euch dann? 030 20 19 17 17. Schreibt mir auf WhatsApp.

0: Ich sehe euch, Darkest Nation. Euch vier. Euch vier sehe ich da draußen. Am Strand, zu dem Song Vibe an der Beachbar. Bikini oder Badehose, auf chillig, Sonnenbrille auf der Nase, leichter Sonnenbrille auf den Schultern, aber juckt, weil ihr seid ja zwei Wochen auf Bali. Die Flüge haben wir bezahlt. Die Villa, in der ihr Urlaub macht, zwei Wochen lang auf Bali, zahlen wir auch. Die Kohle, die ihr ausgeben werdet, um Party zu machen, auch von uns. Ich sehe euch da, ich sehe euch da.
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0: Und wir wissen es alle, klar. In Deutschland, wir sind hier, um zu arbeiten, wir sind hier geboren, wir sind hier groß geworden, wir arbeiten hier, wir machen den Kühlschrank hier voll, bezahlen auch eine Menge Steuern. Aber wenn es um Urlaub geht, dann wollen wir einen Tapetenwechsel. Ist es so oder ist es so?
2: Ja, sag ich so.
0: Wenn es um Urlaub geht, brauchen wir Sonne, wir brauchen 30 Grad, wir brauchen einen Strand mit Meer, wir brauchen geile Strände, wir brauchen Beachbars und Partys. Ey, yo. Und wir machen es möglich. Wir schicken euch auf Bali zwei Wochen lang. Ihr plus drei eurer besten Freunde. Es geht bei Bali oder Bullshit einfach nur darum zu performen. Und je besser ihr performt, umso besser ist es. Das Game funktioniert folgendermaßen. Ihr bekommt 10 Facts von uns und ihr müsst aber aufpassen. Denn manche von diesen Facts sind absoluter Bullshit und frei erfunden. Andere hingegen stimmen. Und Safe aus Berlin hat vorgestern einfach richtig krass rasiert. Ihn müsst ihr schlagen. Ihr müsst mindestens genauso gut sein oder noch besser, als er es war in dieser Runde. Hört selbst hin. Balis berühmte schwarzen Strände wurden künstlich mit dunklem Sand aufgeschüttet. Bali oder Bullshit?
3: Sag Bullshit.
0: Sehr gut, weiter geht's. Am balinesischen Neujahrstag herrscht auf Bali absolute Stille. Bali oder Bullshit?
3: Ich sag Bali.
0: 1 Million indonesische Rupia sind knapp 50 Euro. Bali oder Bullshit?
3: Ich sag Bullshit.
0: Leider falsch, das wäre richtig gewesen. Die meisten Touristen auf Bali kommen aus den USA. Bali oder Bullshit?
3: Bullshit.
0: Sehr gut. Auf Bali steht die höchste Statue der Welt. Bali oder Bullshit?
3: Bullshit.
0: Sehr gut. Am Straßenrand auf Bali findet man oft kleine Schreine und Opferstellen. Bali oder Bullshit?
3: Bali.
0: In der balinesisch-hinduistischen Kultur gelten die Füße traditionell als der spirituell reinste und heiligste Teil des Körpers.
3: Bullshit.
0: Die balinesischen Tiger gelten als ausgestorben.
3: Bullshit.
0: Es ist verboten, die Affen in den Parks auf Bali zu füttern.
3: Bali.
0: Sehr gut. In balinesischen Tempeln, letzte Frage, darf man seine Fußsohlen nicht auf betende Menschen richten?
3: Bali.
0: Alright. Du hast 8 von 10 Facts absolut korrekt beantwortet, Bruder. Und damit bist du vorläufig absoluter Topscorer.
3: Oh, wow, danke.
0: 8 von 10. Ich würde sagen, du hast Top-Voraussetzungen momentan.
3: Dankeschön, Gianluca. Ich freue mich wirklich. Ich freue mich so. Und das ist echt mega.
0: Kiss Nation, das war die Spielrunde von Safe aus Berlin. Wenn ihr der Meinung seid, ihr seid besser, ihr kriegt mehr als 8 von 10 hin, na gut, dann meldet euch jetzt an bei uns in der Kiss FM App, denn gezockt wird morgen früh in Big Mo's Morning Show. Yes! Anmelden in der Kiss App, anmelden und sagt's allen weiter.

Lil Nas X mit World's Greatest. Die erste Single nach so vielen Monaten. Jetzt, wo es ihm besser geht, endlich wieder neue Mucke. Geil. Welcome back, Lil Nas X. Hier ist Gianluca Live. Gleich mit... You, you.

0: Fugees, Teddy Swims und noch viel, viel mehr. Weather Check in 30 Sekunden. 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
0: 17:42 Uhr, ihr hört KISS FM, Home of Hip-Hop in R&B am Mittwochnachmittag mit mir, Gianluca von Gianluca Live. Jetzt erstmal Weathercheck.
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0: Und zwar ganz kurz, denn heute bleibt es entspannt. Meist trocken, Sonne und Wolken teilen sich so ein bisschen Himmel und an den Küsten weht es ein bisschen kräftiger. Berlin und Hamburg kommen auf ungefähr 16 Grad, München sogar auf 17 bis 18 Grad. Regen ist aber kein Thema, deswegen leichte Jacke reicht, Schirm eher nicht nötig. Morgen vereinzelt bei uns in der KISS Nation ordentlich neblig zum Start in den Tag. Später dann aber, ähnlich wie heute, deutlich mehr Sonne und wesentlich nicer.
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1: Mit Alex. Die Bundesregierung hat die geplante Zuckersteuer für Getränke beschlossen. Als nächstes berät der Bundestag darüber. Geplant sind Steuersätze von 26 bis 34 Cent pro Liter, abhängig vom Zuckergehalt. Die Bundesregierung rechnet mit Einnahmen in Höhe von 900 Millionen Euro im Jahr. Die sollen dann vor allem ins Gesundheitssystem investiert werden. Die Extrasteuer kommt Mitte nächsten Jahres und fällt bei Limonaden, Eistees und Energydrinks an. Bei Alkohol, reinen Säften und Zero-Getränken nicht. Mehr Verantwortung für Eltern, strengere Alterskontrollen und eine Stärkung der Medienkompetenz. Das steht in einem Eckpunktepapier von Familienministerin Prien, das die Bundesregierung heute beschlossen hat. Solange es keine einheitliche EU-Richtlinie gibt, sollen Kinder unter 13 gar kein Social Media nutzen dürfen. Zwischen 13 und 18 Jahren soll es abgestufte Einschränkungen geben. Dabei sollen die Eltern für die Mediennutzung und die Medienerziehung ihrer Kinder mehr in die Verantwortung geholt werden. In Hamburg hat der Prozess um die Sprengung der Nord Stream Pipelines in der Ostsee vor rund 4 Jahren begonnen. Angeklagt ist ein früherer ukrainischer Offizier. Er soll den Plan zur Sprengung der Erdgasleitungen zusammen mit anderen entwickelt haben. Er soll der Drahtzieher sein. In dem Prozess soll unter anderem geklärt werden, ob der Angeklagte im Auftrag der ukrainischen Regierung gehandelt hat. Können Berge wachsen? Das fragen sich Gletscherexperten nach einer neuen Messung des Mont Blanc, des höchsten Bergs Frankreichs. Bei der neuesten Messung war der Berg fast 2 Meter höher als bei der Messung 2023. Der Mont Blanc wird seit 2001 alle 2 bis 3 Jahre vermessen. Die Fachleute versprechen sich davon Informationen über die Auswirkungen des globalen Klimawandels auf die Alpen. Apples neues Smart Home Display, das sieht man gerade überall bei Insta. Jetzt steht fest, HomeView wird erstmal gar nicht in der EU verkauft, auch nicht bei uns in Deutschland. Im Kern geht es der EU-Kommission um faire Chancen für KI-Anbieter und Apples Datenschutz. HomeView steuert vernetzte Geräte und nutzt dafür nur die KI-Version von Siri.
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7: Yep, Kiss Nation, ihr könnt jetzt Drake studieren, wenn ihr möchtet.
8: Drake gibt es jetzt als Unikurs. An der Concordia University in Montreal können Studentinnen und Studenten ein ganzes Seminar über ihn belegen mit dem Titel Drake, Media, Myth und Manhood. Dabei geht es nicht nur um seine Musik, sondern auch um seinen Streit mit Kendrick Lamar, Männlichkeitsbilder, Promi-Kultur und darum, wie viel Einfluss Stars eigentlich haben. Der Professor hat vorher auch schon an der Uni andere Kurse gegeben, zum Beispiel über Kanye West und Kendrick Lamar.
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1: Und mit mir, was geht ab? Hier ist Gianluca aus dem Kistau in Berlin-Stiegels, ragazzi. Buonasera, Kiss Nation. Egal, ob es jetzt gechillt mit 50 Cent nach Hause geht oder mit Neo, mit Tupac, mit Snoop Dogg, mit Bubba Sparks und noch viel, viel mehr. Das ist euer Home of Old School Hip-Hop, Old School R&B. Nicht umsonst haben wir jetzt einige Stunden zusammen.

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2: Drake gibt es jetzt als Unikurs. An der Concordia University in Montreal können Studentinnen und Studenten ein ganzes Seminar über ihn belegen mit dem Titel Drake, Media, Myth und Manhood. Dabei geht es nicht nur um seine Musik, sondern auch um seinen Streit mit Kendrick Lamar, Männlichkeitsbilder, Promikultur und darum, wie viel Einfluss Stars eigentlich haben. Der Professor hat vorher auch schon an der Uni andere Kurse gegeben, zum Beispiel über Kanye West und Kendrick Lamar.
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1: 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Gianluca für euch am Start. Was geht ab, Kiss Nation? Grüße aus dem Kiss Tower in Berlin-Steglitz. Bonne Nacht an alle. Ey, kurz nach 9 und natürlich haben wir eine ganze Stunde noch mehr krasse Banger für euch. Oldschool Hip-Hop, Oldschool R&B vom allerfeinsten hier bei Oldschool Beats, die Show. LL Cool J hört ihr gleich Doing It. Außerdem Nas, Nasodamus, Alicia Keys, The Beat Nuts. Aber wir starten jetzt mit einem

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3: Drake gibt es jetzt als Unikurs. 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
1: Und was studierst du so? 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
2: Yep, Kiss Nation. Ihr könnt jetzt Drake studieren, wenn ihr möchtet.
3: Drake gibt es jetzt als Unikurs. An der Concordia University in Montreal können Studentinnen und Studenten ein ganzes Seminar über ihn belegen mit dem Titel Drake, Media, Myth und Manhood. Dabei geht es nicht nur um seine Musik, sondern auch um seinen Streit mit Kendrick Lamar, Männlichkeitsbilder, Promi-Kultur und darum, wie viel Einfluss Stars eigentlich haben. Der Professor hat vorher auch schon an der Uni andere Kurse gegeben, zum Beispiel über Kanye West und Kendrick Lamar.
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